0: das wie bei der Polizei transparent und rechtsstaatlich überprüfbar erfolgt.
1: Das Niedrigwasser stellt die Wirtschaft vor neue Herausforderungen. Umweltminister Schneider und Verkehrsminister Bilger haben dabei unterschiedliche Ansichten, wie man mit dem Problem umgehen sollte. Schneider ist für einen Rückbau von Kanälen hin zu natürlichen Flüssen. Bilger schlägt dagegen vor, die Wasserstraßen auszubauen. Viele Deutsche trauen sich nicht, offen mit ihrem Arzt zu sprechen. Das geht aus einer Barmer-Umfrage hervor. Fast ein Fünftel hat beim Arzt schon mal Probleme aus Scham oder Misstrauen verschwiegen. Demnach machen das vor allem Frauen und jüngere Menschen. Nach der Champions League hat Paris Saint-Germain auch den UEFA Supercup-Titel verteidigt. Im Duell mit Europa-League-Gewinner Aston Villa setzten sich die Franzosen mit 2:1 durch. PSG ist erst der vierte Verein, der den Supercup zweimal hintereinander geholt hat.
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1: Ich bin Colin Mock. Und plötzlich ist die Sonne weg. Millionen Menschen haben sich hier bei uns und in anderen Teilen Europas die Sonnenfinsternis angeschaut. Das Wetter hat vielerorts mitgespielt und etwa in Nordspanien ist die Sonne für ein paar Sekunden sogar komplett verschwunden. Auch Mallorca war im Sonnenfinsternisfieber. Viele Touristen sind extra dafür angereist. Die spanische Wissenschaftsministerin sagte zum seltenen Naturschauspiel, das ist wie ein Weihnachtstag, der nur alle 100 Jahre kommt. Bei uns gibt's die nächste totale Sonnenfinsternis übrigens 2081. In der EU sollen weniger Verpackungen im Müll landen. Deshalb gelten jetzt erste strengere Regeln für Lebensmittelverpackungen. André Glatzel.
2: Ja, die dürfen ab sofort keine sogenannten Ewigkeitschemikalien mehr enthalten, also Stoffe wie PFAS, die zwar Wasser und Fett abweisen, aber als gesundheitsschädlich gelten. In den kommenden Jahren sollen weitere Verpackungen verschwinden, etwa Plastikschaumboxen für Burger und Co. oder kleine Shampooflaschen in Hotels. Auch kleine Ketchup- und Zuckertüten aus Plastik sollen nicht mehr im Restaurant genutzt werden. Außerdem verschwinden ab 2030 leichte Plastiktüten an der Supermarktkasse.
1: Handys von Angreifern manipulieren und mehr Daten sammeln. Verfassungsschutz und Bundesnachrichtendienst sollen künftig deutlich mehr dürfen als bisher. Das Bundeskabinett hat eine Reform beschlossen, um künftig auf Sicherheitsbedrohungen besser reagieren zu können. Der Einsatz von KI wird in vielen Unternehmen zu sinkenden Löhnen führen, vor allem bei Berufseinsteigern. Davon geht in einer Umfrage für das IFO-Institut jede zweite Firma aus. Beschäftigte mit Uni-Abschluss und Berufserfahrung können dagegen wohl eher auf bessere Bezahlung hoffen. Als erst vierter Verein in der Geschichte hat Paris Saint-Germain den UEFA Supercup verteidigt. 2:1 stand es am Ende für den Champions-League-Sieger gegen den Gewinner der Europa League Aston Villa. Vor PSG holten nur Real Madrid, die AC Mailand und Ajax Amsterdam zweimal hintereinander den Titel.
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4: Ich bin Colin Mock. Guten Morgen. Millionen Menschen in Europa haben die Sonnenfinsternis bestaunt. Hier bei uns war die Sonne nicht ganz verdeckt, aber zu einem großen Teil. Auf Mallorca oder in Nordspanien war es noch ein bisschen spektakulärer. Dort war die Sonnenfinsternis eine totale. Es war die erste auf dem europäischen Festland seit 20 Jahren. Dementsprechend gab es in einigen, sonst eher verschlafenen Orten, einen ungewöhnlichen Besucheransturm. Die Touristen der ärmeren Regionen hoffen, dass die Besucher auf den Geschmack gekommen sind und dann immer wieder kommen. Vom Südwesten zieht die nächste Hitzewelle über Deutschland und verschärft die Trockenheit. Damit Flüsse bei niedrigen Pegelständen künftig trotzdem für Schiffe befahrbar bleiben, schlägt Verkehrsminister Bilger vor, sie tiefer auszubaggern. Das gebe mehr Sicherheit für den Warentransport. Umweltminister Schneider hält das allein nicht für die richtige Lösung. Er sagt:
5: Eine reine Vertiefung von Flüssen kann keine Antwort sein, sondern es braucht einen stärkeren Umbau unserer Flüsse oder wieder Rückbau weg von Kanälen hin zu natürlichen Flüssen mit Flussauenlandschaften, die das Wasser in der Fläche halten.
4: Nicht nur beobachten, sondern bei Cyberangriffen und Co. auch zurückschlagen. Das Bundeskabinett hat beschlossen, dass der Verfassungsschutz und der Bundesnachrichtendienst mehr dürfen sollen. Konkret geht es darum, mehr Daten zu sammeln und die Infrastruktur von Angreifern aktiv zu stören. Der Einsatz von KI wird in vielen Unternehmen zu sinkenden Löhnen führen, vor allem bei Berufseinsteigern. Davon geht in einer Umfrage für das IFO-Institut jede zweite Firma aus. Beschäftigte mit Uni-Abschluss und Berufserfahrung können dagegen wohl eher auf bessere Bezahlung hoffen. Nach der Champions League hat Paris Saint-Germain auch den UEFA Supercup-Titel verteidigt. Im Duell mit Europa-League-Gewinner Aston Villa setzten sich die Franzosen mit 2:1 durch. PSG ist erst der vierte Verein, der den Supercup zweimal hintereinander geholt hat.
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1: Ich bin Colin Mock. Guten Morgen. Und plötzlich ist die Sonne weg. Millionen Menschen haben sich hier bei uns und in anderen Teilen Europas die Sonnenfinsternis angeschaut. Das Wetter hat vielerorts mitgespielt und etwa in Nordspanien ist die Sonne für ein paar Sekunden sogar komplett verschwunden. Auch Mallorca war im Sonnenfinsternisfieber. Viele Touristen sind extra dafür angereist. Die spanische Wissenschaftsministerin sagte zum seltenen Naturschauspiel, das ist wie ein Weihnachtstag, der nur alle 100 Jahre kommt. Bei uns gibt's die nächste totale Sonnenfinsternis übrigens 2081. Das Niedrigwasser stellt die Wirtschaft vor neue Herausforderungen. Umweltminister Schneider und Verkehrsminister Bilger haben unterschiedliche Ansichten, wie man mit dem Problem umgehen sollte. Schneider ist für einen Rückbau von Kanälen hin zu natürlichen Flüssen. Bilger schlägt dagegen vor, die Wasserstraßen auszubauen, damit es bei niedrigen Pegelständen nicht mehr zu Problemen für die Schifffahrt kommt. Was konkret geplant ist, dazu sagte Bilger bei NTV.
2: Zum einen die Fahrrinne so zu vertiefen, dass man besser mit Niedrigwassersituationen zurechtkommt, den Hochwasserschutz zu verbessern. Und dann geht es aber auch um ökologischen Ausgleich. Und ich werbe auch wirklich um Unterstützung für die Wasserstraße als den umweltfreundlichsten Verkehrsträger, den wir haben.
1: Handys von Angreifern manipulieren und mehr Daten sammeln. Verfassungsschutz und Bundesnachrichtendienst sollen künftig deutlich mehr dürfen als bisher. Das Bundeskabinett hat eine Reform beschlossen, um künftig auf Sicherheitsbedrohungen besser reagieren zu können. Beim Arzt sprechen viele Menschen nicht über alles, was sie belastet. Eine Barmer-Umfrage zeigt, gut jeder Fünfte hat schon mal etwas aus Scham oder Misstrauen verschwiegen. Schwer fallen Gespräche über Partnerschaft, sexuelle Probleme oder häusliche Gewalt. Als erst vierter Verein in der Geschichte hat Paris Saint-Germain den UEFA Supercup verteidigt. 2:1 stand es am Ende für den Champions-League-Sieger gegen den Gewinner der Europa League Aston Villa. Vor PSG holten nur Real Madrid, die AC Mailand und Ajax Amsterdam zweimal hintereinander den Titel.
3: Und damit ist es kurz nach 5 Uhr hier beim Berliner Rundfunk 91.4. Wetter und Verkehr hat jetzt Schmitti im Verkehrsstudio für Sie.
4: Schönen guten Morgen. Auf den Straßen der Hauptstadt ist noch alles in Ordnung heute früh. Es gibt nur eine Meldung von der A15 in Fahrtrichtung Berlin. Da hat gestern zwischen Cottbus Süd und Fettschau ein Autotransporter komplett gebrannt. Ja, Fahrbahn ist natürlich beschädigt in diesem Bereich. Deshalb wird jetzt erstmal einspurig hier an diesem Brandort vorbeigeleitet. Stau gibt's zum Glück aber momentan nicht. Es wird heute geblitzt in Reinickendorf auf dem Kurt-Schumacher-Damm in Hutschenhausen-Rienstraße und auf der A10, dem nördlichen Berliner Ring Richtung Hamburg, direkt im Dreieck Havelland. Dankeschön für Ihre Staus und Blitzer unter Berlin 201 91 390 und eine gute Fahrt für Sie. Also ich würde mal sagen, gleich Badesachen unterziehen heute früh und nach der Arbeit gleich ab an See oder ins Freibad. Es käme wettertechnisch auch absolut nichts dazwischen, nicht mal ein kleines Wölkchen. Sonne satt von früh bis spät bei maximal 30 Grad, aktuell um die 14. Und dann gucke ich nochmal fix auf den Taupunkt. Der ist heute auch sehr niedrig, liegt meist bei unter 10. Das heißt, es wird nicht so drückend schwül.
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3: Ja, und wir spielen für Sie die besten Hits aller Zeiten und informieren Sie natürlich, wie Sie das kennen, heute früh über all das, was hier bei uns in Berlin und Brandenburg wichtig ist. Und da schauen wir natürlich in jedem Kiez mal vorbei. Genau wie unser wandelndes Berlin-Lexikon. Stadtführer Klaas nimmt uns gleich mit ins Zeitungsviertel. Wo es das hier bei uns zu finden gab, das erfahren Sie gleich um 5.10 Uhr. Ich bin Jonas Böhnstedt und wünsche Ihnen einen erfolgreichen Start in den Donnerstag. Jetzt mit Depeche Mode und A Question of Time.

0: Ein absoluter Lieblingshit, egal zu welcher Tageszeit. Aber haben wir gerade gehört, mit Mamma Mia um kurz nach 5 am Donnerstagmorgen. Beste Zeit für etwas Berlin-Wissen für Berliner.
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2: Berlin gehörte zu Beginn des 20. Jahrhunderts zu den führenden Pressemetropolen der Welt. Die allererste täglich gedruckte Zeitung hieß Der Telegraph und erschien vor über 200 Jahren in Berlin. Im Laufe der Zeit kam immer mehr Zeitung dazu und die meisten wurden im Bereich des Zeitungsviertels, also um die Kochstraße herum, gedruckt. Jeden Morgen, Mittag und Abend hat man dort hunderte von Zeitungsjungen angetroffen, die die neuen Druckerzeugnisse austragen wollten. Denn es gab täglich mehr als 147 Tageszeitungen, die teilweise in 3 Ausgaben erschienen. In der Nazi-Zeit ging es zwar mit der Pressevielfalt bergab, doch danach, nach dem Zweiten Weltkrieg, haben sich in den beiden Halbstädten wieder viele Zeitungen etabliert. Und heute ist das Viertel um die Kochstraße wieder ein recht wichtiger Bestandteil der Medienlandschaft.
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1: Ich bin Colin Mock. Guten Morgen. Und plötzlich ist die Sonne weg. Millionen Menschen haben sich hier bei uns und in anderen Teilen Europas die Sonnenfinsternis angeschaut. Das Wetter hat vielerorts mitgespielt und etwa in Nordspanien ist die Sonne für ein paar Sekunden sogar komplett verschwunden. Auch Mallorca war im Sonnenfinsternisfieber. Viele Touristen sind extra dafür angereist. Die spanische Wissenschaftsministerin sagte zum seltenen Naturschauspiel, das ist wie ein Weihnachtstag, der nur alle 100 Jahre kommt. Bei uns gibt's die nächste totale Sonnenfinsternis übrigens 2081. Das Niedrigwasser stellt die Wirtschaft vor neue Herausforderungen. Umweltminister Schneider und Verkehrsminister Bilger haben unterschiedliche Ansichten, wie man mit dem Problem umgehen sollte. Schneider ist für einen Rückbau von Kanälen hin zu natürlichen Flüssen. Bilger schlägt dagegen vor, die Wasserstraßen auszubauen, damit es bei niedrigen Pegelständen nicht mehr zu Problemen für die Schifffahrt kommt. Was konkret geplant ist, dazu sagte Bilger bei NTV.
2: Zum einen die Fahrrinne so zu vertiefen, dass man besser mit Niedrigwassersituationen zurechtkommt, den Hochwasserschutz zu verbessern. Und dann geht es aber auch um ökologischen Ausgleich. Und ich werbe auch wirklich um Unterstützung für die Wasserstraße als den umweltfreundlichsten Verkehrsträger, den wir haben.
1: Handys von Angreifern manipulieren und mehr Daten sammeln. Verfassungsschutz und Bundesnachrichtendienst sollen künftig deutlich mehr dürfen als bisher. Das Bundeskabinett hat eine Reform beschlossen, um künftig auf Sicherheitsbedrohungen besser reagieren zu können. Beim Arzt sprechen viele Menschen nicht über alles, was sie belastet. Eine Barmer-Umfrage zeigt, gut jeder Fünfte hat schon mal etwas aus Scham oder Misstrauen verschwiegen. Schwer fallen Gespräche über Partnerschaft, sexuelle Probleme oder häusliche Gewalt. Als erst vierter Verein in der Geschichte hat Paris Saint-Germain den UEFA Supercup verteidigt. 2:1 stand es am Ende für den Champions-League-Sieger gegen den Gewinner der Europa League Aston Villa. Vor PSG holten nur Real Madrid, die AC Mailand und Ajax Amsterdam zweimal hintereinander den Titel.
3: Guten Morgen um 5:45. Hier ist der Berliner Rundfunk 91.4 und Wetter und Verkehr kommen jetzt von Schmitti im Verkehrsstudio.
4: Schönen guten Morgen. Auf den Straßen der Hauptstadt ist noch alles in Ordnung heute früh. Es gibt nur eine Meldung von der A15 in Fahrtrichtung Berlin. Da hat gestern zwischen Cottbus Süd und Fettschau ein Autotransporter komplett gebrannt. Ja, Fahrbahn ist natürlich beschädigt in diesem Bereich. Deshalb wird jetzt erstmal einspurig hier an diesem Brandort vorbeigeleitet. Stau gibt es zum Glück aber momentan nicht. Es wird heute geblitzt in Reinickendorf auf dem Kurt-Schumacher-Damm in Hohenschönhausen-Rienstraße und auf der A10, dem nördlichen Berliner Ring Richtung Hamburg, direkt im Dreieck Havelland. Dankeschön für Ihre Staus und Blitzer unter Berlin 201 91 390 und eine gute Fahrt für Sie. Also ich würde mal sagen, gleich Badesachen unterziehen heute früh und nach der Arbeit gleich ab an See oder ins Freibad. Es käme wettertechnisch auch absolut nichts dazwischen, nicht mal ein kleines Wölkchen. Sonne satt von früh bis spät bei maximal 30 Grad, aktuell um die 14. Und dann gucke ich nochmal fix auf den Taupunkt. Der ist heute auch sehr niedrig, liegt meist bei unter 10. Das heißt, es wird nicht so drückend schwül.
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3: Jonas Böhnstedt hier. Schön, dass Sie bei uns sind. Und wenn Sie diesen Sommer in den Urlaub geflogen sind, dann haben Sie es garantiert gesehen. Das kleine Nichtraucherzeichen über Ihren Sitz. Ja, das leuchtet mal, mal leuchtet es nicht. Aber warum gibt's das überhaupt? Sollte im Flugzeug nicht Rauchen sowieso verboten sein? Die Antwort gibt's gleich bei Ihrer täglichen Portion Alltagswissen bei Warum Darum um 5.40 Uhr nach den Prinzen und nach Queen.
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1: Die Prinzen sind bei Ihnen zum Start in den Donnerstag. Auch am frühen Morgen spielen wir natürlich für Sie die besten Hits aller Zeiten und liefern Ihnen jetzt auch wieder Ihre tägliche Portion Alltagswissen.
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4: Warum gibt es leuchtende Nichtraucherzeichen in Flugzeugen, wo Rauchen doch seit Jahren verboten ist? Schon seit Mitte der 1990er Jahre ist das Rauchen in Flugzeugen verboten. Ursprünglich wurde das Verbot in den USA erlassen. Deutschland zog ein wenig später nach. Und seit Anfang der 2000er ist das Rauchen bei nahezu allen Airlines weltweit untersagt. Trotzdem gibt es die leuchtenden Nichtraucherzeichen über den Sitzen immer noch. Und das hat zwei Gründe. Grund Nummer eins, die Airlines wollen so dezent, aber unübersehbar ihre Nichtraucherpolitik signalisieren. Grund Nummer zwei, in Europa gilt von der Europäischen Agentur für Flugsicherheit die Vorschrift, dass wenn das Rauchen an Bord verboten ist, es mindestens einen Hinweis dazu geben muss. Dieser muss für alle Passagiere nicht nur deutlich lesbar sein, er muss laut Vorschrift auch vom Cockpit aus bedienbar sein und leuchten, damit er in jedem Lichtverhältnis von jeder Person an Bord gelesen werden kann.
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0: Es ist 6 Uhr und jetzt alles, was wichtig ist. Aus Berlin-Brandenburg, Deutschland und der Welt. Hier ist Sebastian Pasutti.
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0: Guten Morgen. Millionen Menschen in Deutschland haben am Abend die partielle Sonnenfinsternis verfolgt. Der Mond hatte sich kurz nach 19 Uhr nach und nach vor die Sonne geschoben. Am Himmel war bei uns in der Region schließlich nur noch eine Sichel zu sehen. In Teilen Spaniens war die Sonne sogar komplett verdeckt. Viele Menschen versammelten sich am Abend draußen, um das Spektakel zu sehen, zum Beispiel auf dem Tempelhofer Feld, auf der Bornholmer Brücke, auf dem Kreuzberg oder vor dem Planetarium in der Prenzlauer Allee. Hier war das Gedränge so dicht, dass die Polizei sogar die Straße sperren musste. Berlin erinnert ab heute an den Mauerbaubeginn vor 65 Jahren. Die zentrale Gedenkfeier ist in der Gedenkstätte Berliner Mauer an der Bernauer Straße. Vor dem Brandenburger Tor steht bis einschließlich Montag außerdem eine große Kunstinstallation. Eine 30 Meter lange und etwa 3 Meter hohe Metallkonstruktion erinnert auf den ersten Blick an die einstige Mauer. Je nach Blickwinkel kann man aber auch durch sie hindurchschauen. Die Mauer teilte Berlin mehr als 28 Jahre bis zur friedlichen Revolution am 9. November 89. Die Kommunen fordern wegen der Hitzewellen mehr Klimaschutz für Krankenhäuser und Pflegeheime. Der Präsident des Deutschen Städte- und Gemeindebundes Spiegler sagte der Rheinischen Post, Kliniken bräuchten Klimaanlagen für Patientinnen und Patienten, aber auch für das Personal. Dafür seien Investitionen von mindestens 20 Milliarden Euro nötig. Auch Alten- und Pflegeheime müssten besser an die zunehmende Hitze angepasst werden. Binnenschiffer fordern von der Bundesregierung schnellere Maßnahmen gegen die Folgen des Niedrigwassers. Der Chef des Bundesverbandes der deutschen Binnenschifffahrt Schwanen sagte der Rheinischen Post, der Ausbau der Fahrrinnen im Rhein müsse beschleunigt und das Wasser stärker gestaut werden. Binnenschiffe könnten nicht so einfach ersetzt werden, so Schwanen. Um mehr Güter auf die Straße zu verlagern, haben unter anderem Berlin und Brandenburg entschieden, das Sonntagsfahrverbot für Lkw bis Ende des Monats aufzuheben.
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2: Mit Michelle Kradell. In Berlin soll es noch mehr kostenlose Schwimmkurse für Kinder geben. Die Stadt will dafür ihr Angebot zum Schwimmenlernen ausbauen. Geplant sind unter anderem mehr Intensivkurse in den Ferien, zusätzliche Schulschwimmzentren und neue Talentschwimmzentren. Außerdem soll das Schwimmenlernen für Kinder früher starten.
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0: Ja, schönen guten Morgen an diesem jetzt schon sonnigen Donnerstag. Ich bin Sebastian Oswald, denn Simone hat weiter Urlaub und entspannt in den Sommerferien mit der Family. Und heute ist wieder unser Donnerstagsgast Robert Ihde vom Tagesspiegel da. Auch er ist zurück aus dem Urlaub und mit ihm reden wir über den Berliner Wahlkampf, bei dem es aktuell endlich mal richtig um Inhalte geht. Warum das russische Haus in der Friedrichstraße in Mitte gerade für Riesendiskussionen sorgt und mehr zum Top-Wahlkampfthema wird. Hören Sie gleich um 6.10 Uhr nach Elton John und Jermaine Jackson mit Piers Odora. Hier ist für Sie When the Rain Begins to Fall beim Berliner Rundfunk 91.4. Wir spielen für Sie die besten Hits aller Zeiten. Einen schönen guten Morgen.

0: Starten Sie möglichst entspannt rein in diesen Donnerstagmorgen. Hier ist Ihr Berliner Rundfunk 91.4, jetzt um 6.10 Uhr. Und endlich ist mal richtig was los im Berliner Wahlkampf. Die Linke macht Enteignungen von Wohnkonzernen zur Koalitionsbedingung. Die SPD antwortet, nö, ohne uns. Und dann stellt sich SPD-Spitzenkandidat Steffen Krach vor das russische Haus in der Friedrichstraße mit einem selbstgemalten Plakat, auf dem steht: Hier können wir enteignen, liebe Linke. Wir schauen drauf mit Robert Ide vom Tagesspiegel, unserem wöchentlichen Donnerstagsgast hier beim Berliner Rundfunk 91.4. Schönen guten Morgen, Robert. Willkommen zurück aus dem Sommerurlaub.
1: Ja, guten Morgen, Sebastian. Schön, wieder hier zu sein.
0: Ja, und endlich auch mal inhaltliche Themen im Berliner Wahlkampf, über die wir reden können. Ist doch auch mal ganz erfrischend, oder?
1: Ja, mal was anderes als immer nur über Kai Wegners Tennisturniere zu sprechen und über das russische Haus zu diskutieren, ist ja tatsächlich wirklich höchste Zeit. Als nächster Schritt müsste jetzt die Schließung kommen, zumindest vorübergehen.
0: Offiziell wird das russische Haus in Mitte als Kulturzentrum geführt. Das französische Innenministerium sieht im russischen Haus allerdings inzwischen ja eine Tarnung für russische Geheimdienste. Klär uns mal auf.
1: Naja, es wird ja auf jeden Fall von einer Agentur betrieben, die zum russischen Außenministerium in Moskau gehört. Und das wird ganz klar genutzt zu Propagandazwecken. Und wir müssen uns natürlich schon fragen, wollen wir das weiter in dieser Lage, ne? Angesichts des russischen Angriffskrieges, die Cyberangriffe, die es gibt auf deutsche Institutionen, die illegale Schottenflotte, die da durch die Ostsee schippert mit maroden Tankern, die unsere Küsten gefährden. Und der Drohnenanschlag jetzt auf den Flughafen Leipzig, wo der deutsche Innenminister sagt, na, das waren wohl fremde Mächte. Der US-Geheimdienst sagt aber schon, hey, das war Russland. Also was soll denn eigentlich noch passieren, um die Verbindung zu Russland auf das wirklich Nötigste zu kappen? Und dazu gehört eben das russische Haus, zumal dessen Betreiber auf der Sanktionsliste steht, aber dennoch Bundesmittel für das Haus fließen.
0: Was passiert denn eigentlich in dem Haus aktuell?
1: Na, ich kann mich ja noch erinnern, als ich dort früher in Pioniernachmittagen sowjetische Filme geguckt habe. Auch heute gibt es da noch Kulturangebote, kleinere, natürlich im Sinne der staatlichen Propaganda. Aber frei denken darf da natürlich niemand weiterhin. Also Demonstranten auf dem Bürgerstreik mit Ukraine fahren, die werden da regelmäßig aus dem Haus heraus bedrängt. Und auch deshalb will die SPD das jetzt schließen lassen. Auch CDU und Grüne fordern Einschränkungen. Aber das einzige Problem ist ja, man hätte es schon länger machen müssen.
0: Ja, aber richtig konkrete Schließungspläne kommen bisher eben nicht zustande. Warum denn?
1: Na, das hat vor allem diplomatische Gründe. Es gibt laut Auswärtigem Amt 2 Abkommen zwischen Deutschland und Russland, die die Liegenschaften regeln und eben den Kulturbetrieb des Goethe-Instituts in Russland und eben des russischen Hauses in Berlin. Und in der Bundesregierung, da weiß man schon, dass es im russischen Haus nicht nur um Kultur geht. Also selbst aus dem Innenministerium heißt es, mögliche Desinformationen dort, die will man in den Blick nehmen. Und das heißt ja allerdings so viel wie, naja, da können wir jetzt auch nicht so richtig viel machen. Und das ist echt zu wenig. Und das Kulturabkommen, das könnte man wirklich kündigen dieses Jahr. Und spätestens, wenn jetzt bewiesen werden sollte, dass der Drohnenanschlag in Leipzig tatsächlich auf Russland zurückgeht, dann muss Deutschland angemessen reagieren und das russische Haus zu schließen. Das wäre dann wirklich ein wichtiger und überfälliger Schritt, denn mitten in Berlin braucht es kein Propagandahaus für Putin.
0: Sagt Robert Ide vom Tagesspiegel, wie immer mit einer deutlichen Meinung. Danke, Robert.
1: Sehr gerne.
0: Immer donnerstags ist er bei uns zu Gast. Alle Berlin-Kommentare von Robert Ide finden Sie auf berlinerrundfunk.de zum Nachhören und natürlich im Tagesspiegel zum Nachlesen. 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

Und damit ist es 6.18 Uhr. Schön, dass Sie mit uns in Ihren Tag starten. Hier ist der Berliner Rundfunk 91.4. Wir sind sehr gerne weiter an Ihrer Seite. Guten Morgen.

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13: 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Und jetzt alles, was wichtig ist. Aus Berlin, Brandenburg, Deutschland und der Welt. Hier ist für Sie Sebastian Pasutti.
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15: Guten Morgen. Millionen Menschen in Deutschland haben am Abend die partielle Sonnenfinsternis verfolgt. Kurz vorher hatten Tausende noch versucht, im Planetarium an der Prenzlauer Allee eine Schutzbrille zu bekommen. Die Polizei musste die Straße sperren. Berlin erinnert heute an den Mauerbaubeginn vor 65 Jahren. Die zentrale Gedenkfeier ist in der Gedenkstätte Berliner Mauer an der Bernauer Straße. Vor dem Brandenburger Tor steht bis einschließlich Montag außerdem eine mauerähnliche Kunstinstallation. Wegen der Hitzewellen fordert der Deutsche Städte- und Gemeindebund mehr Schutz für Krankenhäuser und Pflegeheime. Präsident Spiegler sagte der Rheinischen Post, Kliniken bräuchten unter anderem Klimaanlagen. Wegen des Niedrigwassers in den Flüssen fordern die deutschen Binnenschiffer von der Bundesregierung schnellere Maßnahmen. Unter anderem müsse der Ausbau der Fahrrinnen im Rhein beschleunigt und das Wasser stärker gestaut werden.
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7: mit Michelle Kradel. Damit besonders ältere Menschen nicht auf Betrugsmaschen reinfallen, geht die Polizei heute in Neukölln direkt in Wohnanlagen. Dort informieren Polizistinnen und Polizisten über den Enkeltrick, falsche Handwerker oder andere Tricks an der Wohnungstür. Zusätzlich gibt es ab heute Mittag einen Infostand am U-Bahnhof Johannisthaler Chaussee bei den Gropius-Passagen.
13: Guten Morgen um 6.33 Uhr. Hier ist der Berliner Rundfunk 91.4. Und es gibt schon wieder eine Protestaktion bei Rheinmetall in Gesundbrunn. Und damit zu Schmitti ins Verkehrsstudio. Grüß dich.
16: Schönen guten Morgen. Ja, das sind wieder die Klebekids am Werk. Und deshalb ist die Scheringstraße jetzt erstmal bis auf Weiteres zwischen dem Kreisverkehr Ackerstraße und Hussitenstraße voll gesperrt. Dann die A10, der westliche Berliner Ring und Fahrtrichtung Hamburg zwischen Leest und Potsdam Nord. Behinderungen nach einem Unfall. Auf dem östlichen Berliner Ring ist in Fahrtrichtung Frankfurt zwischen Hohenschönhausen und Marzahn ein Fahrzeug liegen geblieben. Da ist die linke Spur gesperrt. Und A15 in Fahrtrichtung Berlin zwischen Cottbus Süd und Fettschau ist wegen Fahrbahnschäden nur eine Spur frei. Da hat gestern ein Autotransporter gebrannt. Geblitzt wird in Charlottenburg in der Kantstraße, in Marzahn auf der Märkischen Allee und auf der B5 zwischen Wustermark und Nauen in Höhe Bredow. Dankeschön für Ihre Staus und Blitzer unter Berlin 201 91 390 und eine gute Fahrt für Sie.
13: In den Freibädern der Stadt ackert jetzt noch der Reinigungsroboter im Becken, damit alles schön sauber ist, wenn es gleich ab 7 losgeht in den meisten Sommerbädern. Und es wird heute definitiv ein perfekter Tag zum Baden gehen. Sonne satt, kommende Wolke am Himmel, dazu warme 28 Grad. Aktuell stehen wir so bei 13, 14. Ja, und in den kommenden Tagen packen wir da noch ordentlich was drauf. Morgen 31, am Samstag bis 35 Grad. Regen weit und breit nicht in Sicht. Dementsprechend hoch ist die Waldbrandgefahr.
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13: Simone ist weiter im Urlaub. Ich bin Sebastian Oswald, bringe Sie rein in diesen 13. August, der ein historischer ist. 65 Jahre ist es genau her, dass Menschen an diesem Tag wach wurden und gesehen haben, wie die Stadt abgeriegelt wird. Nachdem ja niemand die Absicht hatte, eine Mauer zu bauen. An diesen Tag wird heute und am Wochenende, 65 Jahre später, in unterschiedlichster Form erinnert. In der Bernauer Straße zum Beispiel oder auch im Stasi-Museum und auch unübersehbar am Brandenburger Tor. Warum dort jetzt wieder eine Mauer steht, was sonst so alles los ist in der Stadt, das sagt Ihnen unser Berlin-Reporter Christian Fuchs gleich um 6.40 Uhr nach Ed Sheeran und nach Phil Collins. 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Wir spielen für Sie die besten Hits aller Zeiten bei Ihrem Berliner Rundfunk 91.4. Schönen Donnerstagmorgen für Sie.

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1: 6:42 Uhr, einen schönen guten Morgen. Hier ist Ihr Berliner Rundfunk 91.4. Rein geht's in diesen Donnerstag. Es ist der 13. August und heute erinnern wir uns alle an diesen Satz.
2: Niemand hat die Absicht, eine Mauer zu errichten.
1: Walter Ulbricht, damals Staatsratsvorsitzender der DDR, hat das gesagt. Und wir wissen alle, was dann zwei Monate später, am 13. August 1961, passiert ist. Genau das Gegenteil natürlich. Heute, genau 65 Jahre später, wird an den Mauerbau hier bei uns in Berlin erinnert. Mit Installationen, mit Ausstellungen, unter anderem am Brandenburger Tor. Dort steht eine Mauer, um an die Mauer zu erinnern. Unser Berlin-Reporter Christian Fuchs ist jetzt dort für Sie, schaut sich diese Mauer an und hat auch den Überblick, was sonst so los ist in der Stadt.
3: Die Mauer ist wieder da. Das sieht schon ziemlich abgefahren aus. Und diese Konstruktion ist so eine spezielle Wabenkonstruktion. Also das ist so ein ganz spezielles Material. Wenn man schräg drauf guckt auf die Mauer, kann man nicht durchgucken. Dann sieht es wirklich aus, als würde die Mauer hier stehen, wie von damals. Und wenn man direkt durchguckt, dann kann man, da scheint das Licht durch, da kann man so einen Blick erhaschen auf die andere Seite. Ist total abgefahren. Müssen Sie sich unbedingt angucken. Hier gibt es auch so ein paar Infos noch nebenher mit Bildern, wie das damals hier aussah. Und hier steht Pucki, der passt auf, dass hier niemand direkt rangeht und das Ding anfasst. Wie reagieren die Leute? Sind die genauso perplex wie ich erstmal?
4: Nein, meistens haben wir mich gefragt, ob das für die Sonnenfinsternis ist.
3: Ach so!
4: Das war die erste Reaktion, wo ich da war, aber ansonsten waren sie erstaunt über das Kunstwerk, ja.
3: Wie alt waren Sie, als die Mauer hier noch stand? Können Sie sich noch daran erinnern?
4: 4.
3: Na, das können Sie dann nicht mehr, oder?
4: 4 Jahre wurde sie abgerissen, ich bin 85er Baujahr, also 5 Jahre.
3: Ja.
4: Aber kann mich ganz wenig dran erinnern.
3: Ich kann mich noch daran erinnern, 89 stand ich hier am Silvesterabend auf der Mauer mit der Familie. Sie erinnern sich bestimmt an die ganzen Leute, die da stehen und auch an David Hasselhoff und so. Da war ich tatsächlich dabei, das ist der absolute Knaller. Also schauen Sie sich das an, es gibt auch noch eine kleine Dokumentation hier daneben mit Fotos und so. Und das ist nicht alles, was in der Stadt passiert. Darüber hinaus gibt es noch mehr Programm. Besonders spannend könnte die zentrale Gedenkfeier an der Bernauer Straße vielleicht sein. Da sind Zeitzeugen dabei, es gibt Lesungen, es gibt eine Kranzniederlegung. Dazu auch immer wieder Führung entlang von ehemaligen Grenzorten, bei denen man dann nochmal sehen kann, wie war das damals, als die Mauer noch stand. In mehreren Museen laufen auch Sonderausstellungen zur Teilung Berlins. Und heute Abend gibt es Konzerte, Filmveranstaltungen zur Geschichte der Mauer und zur friedlichen Revolution 89.
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0: Mit Duran Duran geht's rein in diesen Donnerstag und gemeinsam in diesem Sommer rund um die Welt.
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13: 7, jetzt alles, was wichtig ist aus Berlin, Brandenburg, Deutschland und der Welt. Hier ist Sebastian Pasutti.
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14: Guten Morgen. Ob auf dem Tempelhofer Feld, auf dem Kreuzberg oder dem Teufelsberg, Millionen Menschen in Berlin, Brandenburg und Deutschland haben am Abend die partielle Sonnenfinsternis beobachtet. Um kurz nach 19 Uhr hatte sich der Mond langsam vor die Sonne geschoben, bis er sie hier bei uns fast, in Teilen Spaniens sogar komplett verdeckte. Einige Stunden vorher hatte es wegen der Sonnenfinsternis vor dem Planetarium in der Prenzlauer Allee sogar einen Polizeieinsatz gegeben. Auf der Suche nach Schutzbrillen waren Tausende zum Planetarium gekommen. Die Polizei musste die Straße und den S-Bahnhof sperren. Heute vor 65 Jahren begann der Bau der Berliner Mauer. Die zentrale Gedenkfeier heute ist in der Gedenkstätte Berliner Mauer an der Bernauer Straße. Außerdem steht bis einschließlich Montag am Brandenburger Tor eine Kunstinstallation, eine 30 Meter lange und rund 3 Meter hohe Mauer aus Aluminium. Je nachdem, wo man steht, kann man durch diese Mauer auch hindurchschauen. Das soll zeigen, dass die Mauer die Stadt nicht dauerhaft spalten konnte. Am Ende teilte die Mauer Berlin mehr als 28 Jahre. Der Deutsche Städte- und Gemeindebund fordert einen besseren Hitzeschutz für Krankenhäuser und Altenheime. Präsident Spiegler sagte der Rheinischen Post, Kliniken bräuchten Klimaanlagen für Patienten und Personal. Auch Alten- und Pflegeheime müssten besser an die zunehmende Hitze angepasst werden. Sein Verband sehe hier einen immensen Investitionsbedarf, der nach Schätzungen mindestens 20 Milliarden Euro betrage. Schiffe können nicht einfach durch andere Verkehrsmittel ersetzt werden. Das sagt der Chef des Bundesverbandes der deutschen Binnenschifffahrt Schwanen in der Rheinischen Post. Wegen des Niedrigwassers fordert er von der Bundesregierung, dass sie die Flüsse ausbaut und das Wasser stärker staut. Schwanen sagte, dies sei eine gesamtgesellschaftliche Angelegenheit. Berlin und Brandenburg haben derweil entschieden, das Sonntagsfahrverbot für Lkw bis Ende des Monats aufzuheben. So sollen mehr Güter auf die Straße gebracht werden.
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15: Mit Michelle Kradel. In Berlin soll es noch mehr kostenlose Schwimmkurse für Kinder geben. Die Stadt will dafür ihr Angebot zum Schwimmenlernen ausbauen. Geplant sind unter anderem mehr Intensivkurse in den Ferien, zusätzliche Schulschwimmzentren und neue Talentschwimmzentren. Außerdem soll das Schwimmenlernen für Kinder früher starten.
13: Guten Morgen um 7.02 Uhr. Hier ist der Berliner Rundfunk 91.4. Und die Dauerbaustelle auf der A100, die leidige, sorgt auch heute Morgen für etwas Stau. Wie lange Sie brauchen, um da durchzukommen, sagt Ihnen Schmitti im Verkehrsstudio.
16: Guten Morgen. Ja, im Moment sind so 5 bis 7 Minuten hier in beiden Richtungen. Stop and Go zwischen Detmolder und Albuinstraße. Allerdings schon 10 Minuten plus auf der A103 von Steglitz in Richtung Schöneberg. Und zwar direkt im Kreuz Schöneberg auf der Überleitung zum Sachsendamm. Da wird ja auch gebaut. Dann gibt es eine Protestaktion immer noch bei Rheinmetall in Gesundbrunnen. Die Scheringstraße ist deshalb zwischen dem Kreisverkehr Ackerstraße und Hussitenstraße komplett gesperrt. Vorsicht bitte auf der A10, dem östlichen Berliner Ring in Fahrtrichtung Frankfurt. Zwischen Hohenschönhausen und Marzahn ist auf der linken Spur ein Fahrzeug liegen geblieben. Und südlicher Berliner Ring in Fahrtrichtung Frankfurt. Hier liegen zwischen dem Dreieck Werder und Glindow Holzteile auf der mittleren Spur. Geblitzt wird aktuell im Wedding Afrikanische Straße, Charlottenburg in der Kantstraße, in Potsdam Geschwister-Scholl-Straße, auf der B1, B5 in Höhe Dahlwitz-Hoppegarten und auf der A10 im südlichen Berliner Ring Richtung Frankfurt direkt im Dreieck Nutetal auf der Überleitung zur A115. Dankeschön für Ihre Staus und Blitzer unter Berlin 201 91 390 und ich wünsche eine gute Fahrt.
13: Ich könnte fast wetten, das Erste, was Sie heute sehen, wenn Sie in Ihr Handy schauen, ist ein Foto von einer Sonnensichel. Oder? Die Sonnenfinsternis gestern für viele das Ereignis überhaupt. Heute können wir die Sonne ganz unaufgeregt den ganzen Tag am strahlend blauen Himmel erleben. Dazu heute schon sehr sommerliche 28, 29 Grad maximal. Aktuell stehen wir noch so bei 14. Morgen gibt es dann heiße 31 Grad und der dringend benötigte Regen, der lässt leider weiter auf sich warten.
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13: Simone genießt noch ihre Sommerferien. Ich bin Sebastian Oswald. Freue mich, dass wir gemeinsam in diesen Donnerstag starten. Nur noch eine gute Woche Sommerferien. Dann geht für viele Eltern in Berlin und Brandenburg wieder der gewohnte morgendliche Stress los mit Pausenbrote schmieren und Brotdose vorbereiten. Und genau darum geht's gleich in unserer kleinen Reihe zum Thema gesunde Ernährung mit TV-Köchin und Ernährungsexpertin Sarah Wiener, die jeden Morgen zu Gast ist hier in der Sendung. Gleich hat Sarah die ultimativen Tipps, was alles in eine Brotdose gehört, was gesund ist und den Kids trotzdem schmeckt. Hören Sie gleich um 7.10 Uhr nach Musik von Taylor Swift und jetzt von Peter Schilling. Hier ist für Sie Major Tom beim Berliner Rundfunk 91.4. 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

0: 1,8 Millionen Kinder. In den letzten 5 Jahren, so viele Kids haben in Schulen und Kitas Kochunterricht von einer der bekanntesten Köchinnen überhaupt bekommen, Sarah Wiener. Hier ist ihr Berliner Rundfunk 91.4 am Donnerstagmorgen um jetzt 7.12 Uhr. Mit ihrer Stiftung setzt sich Sarah Wiener dafür ein, dass unsere Kinder gesund essen und kochen lernen. Und wir freuen uns sehr, dass sie in dieser Woche jeden Morgen unser Gast ist hier beim Berliner Rundfunk 91.4. So auch heute an diesem Donnerstag. Schönen guten Morgen an TV-Köchin und Ernährungsexpertin Sarah Wiener. Grüß dich.
1: Lieber Sebastian, vielen Dank für diese Worte.
0: So, in einer guten Woche geht's für alle Eltern wieder los. Brotdose vorbereiten für die Kids, für die Schule ganz grundsätzlich. Was gehört denn da rein in die Brotdose?
1: Naja, erstmal muss man schauen, was isst mein Kind. Also ich habe natürlich eine Idealvorstellung, aber wenn das gehasst wird, dann brauche ich es auch nicht machen, weil im Zweifel landet das in der Tonne heimlich, bevor es wieder nach Hause geht. Das ist nicht zielführend. Ich muss aber auch nicht die stark verarbeiteten, süßen Kinderlebensmittel reinpacken, weil ich froh bin, dass es dann überhaupt was ist. Also ich meine, manche Kinder mögen sehr gern Vollkorn. Ja, auch meine kleine Enkelin liebt Vollkorn. Und dann einfach ihr Lieblingskäse drauf und dann Gurken oder in Streifen geschnittene Karotten mit ein bisschen Zitronensaft, damit es nicht so braun oder oxidiert oder unappetitlich wird.
0: Ja, das Auge ist mit, auch bei Kindern. Hast du noch einen Geheimtipp, der immer gut ankommt?
1: Was ich liebe, liebe, liebe, ist so eine Art Frischkornbrei oder ein kaltes Porridge. Einfach Haferflocken am Abend davor alles fertig machen, damit ich keinen Stress habe. Die einweichen mit Nüssen, mit Rosinen, mit ein bisschen Mandeln oder Sonnenblumenkerne, Kürbiskerne, getrocknete Sauerkirschen, was auch immer. Und für die Süße tue ich dann in der Früh nochmal eine halberte Banane dünn reinschneiden und vielleicht noch einen Apfel reinraspeln. Der kann dann nämlich auch braun werden, weil den sieht man dann auch nicht. Und dann vielleicht noch zur Schönheit ein paar Beeren drüber streuen und ab die Post.
0: Gut, aber auch wenn das gut ankommen sollte nach Tag 3, dann wahrscheinlich auch nicht mehr, wenn ich immer das Gleiche mitgebe. Kann man das noch so ein bisschen pimpen, so ein bisschen variieren?
1: Ich kann das mit Quark, also mit Topfen aufpeppen, mit ein bisschen Joghurt oder mit Milch oder einfach nur mit Wasser, je nachdem, wie das dann ankommt. Wenn man sagt, ja, aber das jetzt ist so heiß, das ist auch deppert, naja, dann einfach ein Kühlelement mitgeben, rumwickeln, eins oben, eins runter, ein Löffelchen mit und passt schon. Und ist wunderbar und hält wirklich lange satt.
0: Sagt TV-Köchin und Ernährungsexpertin Sarah Wiener, jeden Morgen unsere Expertin zum Thema gesunde Ernährung. Und nachher um 9.10 Uhr reden wir weiter. Dann hat Sarah schöne Tipps und Rezepte, die bei der aktuellen Hitze nicht nur gesund und lecker, sondern auch ganz schnell vorzubereiten sind. 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
7: Kurz nach 7:30, jetzt alles, was wichtig ist aus Berlin, Brandenburg, Deutschland und der Welt. Hier ist Sebastian Pasutti.
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9: Guten Morgen. Millionen Menschen in Deutschland haben am Abend die partielle Sonnenfinsternis verfolgt. Hier in Berlin versammelten sie sich an vielen Orten, unter anderem auf dem Tempelhofer Feld und auf dem Teufelsberg. Vor dem Planetarium in der Prenzlauer Allee war es so voll, dass die Polizei die Straße sperren musste. Heute vor 65 Jahren begann der Bau der Berliner Mauer. Die zentrale Gedenkfeier ist heute in der Gedenkstätte an der Bernauer Straße. Vor dem Brandenburger Tor steht außerdem eine mauerähnliche Kunstinstallation. Der Deutsche Städte- und Gemeindebund fordert wegen der Hitzewellen mehr Klimaschutz für Krankenhäuser und Pflegeheime. Patienten und Personal bräuchten Klimaanlagen, so Präsident Spiegler in der Rheinischen Post. Binnenschiffer fordern schnellere Maßnahmen gegen die Folgen des Niedrigwassers. Sie wollen unter anderem einen schnelleren Ausbau der Fahrrinnen im Rhein. Außerdem müsse das Wasser stärker gestaut werden.
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10: Mit Michelle Kradel. Damit besonders ältere Menschen nicht auf Betrugsmaschen reinfallen, geht die Polizei heute in Neukölln direkt in Wohnanlagen. Dort informieren Polizistinnen und Polizisten über den Enkeltrick, falsche Handwerker oder andere Tricks an der Wohnungstür. Zusätzlich gibt es ab heute Mittag einen Infostand am U-Bahnhof Johannisthaler Chaussee bei den Gropius-Passagen.
7: 7.32 Uhr ist es. Guten Morgen, hier ist der Berliner Rundfunk 91.4. Schon die ganzen Ferien über wird auf der A100 gebaut und ein Ende ist erstmal noch nicht in Sicht. Heißt also auch heute wieder leider anstehen. Damit zu Schmitti ins Verkehrsstudio.
11: Ja, also in beiden Richtungen immer wieder Stau oder stockender Verkehr zwischen Detmolder und Albuinstraße. Da sollten Sie im Schnitt 10 Minuten mehr einplanen, auch heute früh. Genauso viel extra Zeit brauchen Sie leider auch auf der A103 von Steglitz in Richtung Schöneberg. Da wird nämlich auch gebaut auf der Überleitung zum Sachsendamm. Ja, und dann haben wir immer noch die Protestaktion bei Rheinmetall in Gesundbrunnen. Die Scheringstraße ist deshalb zwischen dem Kreisverkehr Ackerstraße und Hussitenstraße immer noch komplett gesperrt. Nochmal rausgeschaut nach Brandenburg. Hier bitte Achtung auf der A10, dem südlichen Berliner Ring Richtung Frankfurt. Zwischen Dreieckwerde und Lindo liegen Holzteile auf der mittleren Spur. Und auf der A13 hat es gerade eben gekracht in Fahrtrichtung Dresden zwischen Baruth und Starkow. Es ist alles noch ungesichert, also bitte die Rettungsgasse nicht vergessen. Es wird geblitzt auf der B1, B5 im Bereich Alt-Friedrichsfelde, stadtauswärts, Wedding, afrikanische Straße, in Stahnsdorf auf der Potsdamer Allee in Fahrtrichtung Teltow, B96 zwischen Oranienburg Nord und Zentrum und A10 südlicher Berliner Ring, Fahrtrichtung Magdeburg, direkt im Dreieck Werder, und zwar auf der Überleitung zur A2. Dankeschön für Ihre Staus und Blitzer unter Berlin 201 91 390 und eine gute Fahrt für Sie.
7: Hoch Ralf geht noch längst nicht die Puste aus. Im Gegenteil, die Sommerhitze kommt wieder zurück mit bis zu 35 Grad an diesem Samstag. Heute früh starten wir noch mit recht erfrischenden 14 Grad rein in den Donnerstag, der mit 28 Grad später auch schon gut warm wird. Dafür sorgt schon die Sonne, die den ganzen Tag vom blauen Himmel scheint. Die Natur und auch Gartenbesitzer, klar, würden sich freuen über Regen, aber den gibt es erstmal nicht. Auch morgen am Freitag bleibt es trocken. Dazu Sonne satt und 31 Grad maximal.
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7: Simone ist weiter im Urlaub. Ich bin Sebastian Oswald, wünsche Ihnen einen schönen und sonnigen Donnerstagmorgen. An den nehmen wir Sie gleich mit in den Südosten der Stadt, wo man den nächsten Meilenstein für ein neues Stadtquartier erreicht hat. Warum der Weg jetzt frei ist für mehr als 1000 Wohnungen und wo genau das neue Stadtquartier in Köpenick entstehen soll, das sagt Ihnen unser Berlin-Reporter Christian Fuchs gleich um 7.50 Uhr. Jetzt Musik von den Killers und von den Bangles. If She Knew What She Wants, jetzt für Sie bei Ihrem Berliner Rundfunk 91.4.

0: Es ist 7.42 Uhr.
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3: Warum gibt es leuchtende Nichtraucherzeichen in Flugzeugen, wo Rauchen doch seit Jahren verboten ist? Schon seit Mitte der 1990er Jahre ist das Rauchen in Flugzeugen verboten. Ursprünglich wurde das Verbot in den USA erlassen. Deutschland zog ein wenig später nach. Und seit Anfang der 2000er ist das Rauchen bei nahezu allen Airlines weltweit untersagt. Trotzdem gibt es die leuchtenden Nichtraucherzeichen über den Sitzen immer noch. Und das hat zwei Gründe. Grund Nummer eins, die Airlines wollen so dezent, aber unübersehbar ihre Nichtraucherpolitik signalisieren. Grund Nummer zwei, in Europa gilt von der Europäischen Agentur für Flugsicherheit die Vorschrift, dass wenn das Rauchen an Bord verboten ist, es mindestens einen Hinweis dazu geben muss. Dieser muss für alle Passagiere nicht nur deutlich lesbar sein, er muss laut Vorschrift auch vom Cockpit aus bedienbar sein und leuchten, damit er in jedem Lichtverhältnis von jeder Person an Bord gelesen werden kann.
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0: Aus einem Lost Place soll ein komplett neues, modernes Stadtquartier entstehen und wir sagen Ihnen wo. Schönen guten Morgen um 7.47 Uhr. Hier ist der Berliner Rundfunk 91.4 am Donnerstagmorgen. Mit dabei unser Berliner Reporter Christian Fuchs natürlich, Ihr Auge und Ohr in der Stadt. Und Christian nimmt Sie jetzt mit in den Südosten nach Köpenick. Dort ist ja aktuell auch die Bahnhofstraße gesperrt wegen der Bauarbeiten an der Fernbahnstrecke. Spüren alle, die aus der Ecke kommen. Gute Nachrichten allerdings kommen von ein paar hundert Meter weiter vom ehemaligen Güterbahnhof Köpenick. Dort ist jetzt der nächste Meilenstein erreicht für ein Großprojekt. Und was aus diesem Lost Place mal werden soll, das sagt Ihnen Christian jetzt.
1: Also wenn man hier steht, dann kann man sich das ehrlich gesagt noch nicht so richtig vorstellen. Wohnungen, Schule, Kita, ein Park. Denn im Moment ist das hier vor allen Dingen eins, ziemlich viel Brachland. Aber genau für dieses Gelände ist jetzt eine wichtige Hürde gefallen. Das Eisenbahnbundesamt hat nämlich knapp 12 Hektar offiziell von ihrer bisherigen Nutzung als Bahnfläche freigestellt. Das heißt ganz einfach, Berlin darf jetzt hier überhaupt erstmal richtig weiterplanen. Und allein auf diesem Teil des Geländes sollen rund 1000 Wohnungen entstehen, 40% davon gefördert für einen günstigen Mietpreis. Dazu kommt dann noch eine Gemeinschaftsschule. Das Ganze wird aber noch deutlich größer. Insgesamt sind hier rund 1800 Wohnungen geplant. Außerdem Kitas, Gewerbe, Grünfläche, neue Wege, ein Stadtteilpark, möglichst klimafreundlich und mit wenig Autoverkehr. Nur, wer jetzt hier schon auf die ersten Bagger wartet, der muss sich noch gedulden. Einen Baustart gibt es erstmal weiterhin nicht. Erstmal müssen die Bebauungspläne fertig werden. Die gute Nachricht ist aber, nach jahrelangem Hin und Her ist zumindest klar, dieses riesige Stück Köpenick kann jetzt tatsächlich zu einem neuen Stadtquartier werden.
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0: Es ist kurz vor acht. Jetzt alles, was wichtig ist, aus Berlin-Brandenburg, Deutschland und der Welt. Hier ist Sebastian Pasutti.
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0: Guten Morgen. Millionen Menschen in Deutschland haben am Abend die partielle Sonnenfinsternis verfolgt. Der Mond hatte sich kurz nach 19 Uhr nach und nach vor die Sonne geschoben. Am Himmel war bei uns in der Region schließlich nur noch eine Sichel zu sehen. In Teilen Spaniens war die Sonne sogar komplett verdeckt. Viele Menschen versammelten sich am Abend draußen, um das Spektakel zu sehen, zum Beispiel auf dem Tempelhofer Feld, auf der Bornholmer Brücke, auf dem Kreuzberg oder vor dem Planetarium in der Prenzlauer Allee. Hier war das Gedränge so dicht, dass die Polizei sogar die Straße sperren musste. Berlin erinnert ab heute an den Mauerbaubeginn vor 65 Jahren. Die zentrale Gedenkfeier ist in der Gedenkstätte Berliner Mauer an der Bernauer Straße. Vor dem Brandenburger Tor steht bis einschließlich Montag außerdem eine große Kunstinstallation. Eine 30 Meter lange und etwa 3 Meter hohe Metallkonstruktion erinnert auf den ersten Blick an die einstige Mauer. Je nach Blickwinkel kann man aber auch durch sie hindurchschauen. Die Mauer teilte Berlin mehr als 28 Jahre bis zur friedlichen Revolution am 9. November 89. Die Kommunen fordern wegen der Hitzewellen mehr Klimaschutz für Krankenhäuser und Pflegeheime. Der Präsident des Deutschen Städte- und Gemeindebundes Spiegler sagte der Rheinischen Post, Kliniken bräuchten Klimaanlagen für Patientinnen und Patienten, aber auch für das Personal. Dafür seien Investitionen von mindestens 20 Milliarden Euro nötig. Auch Alten- und Pflegeheime müssten besser an die zunehmende Hitze angepasst werden. Binnenschiffer fordern von der Bundesregierung schnellere Maßnahmen gegen die Folgen des Niedrigwassers. Der Chef des Bundesverbandes der deutschen Binnenschifffahrt Schwanen sagte der Rheinischen Post, der Ausbau der Fahrrinnen im Rhein müsse beschleunigt und das Wasser stärker gestaut werden. Binnenschiffe könnten nicht so einfach ersetzt werden, so Schwanen. Um mehr Güter auf die Straße zu verlagern, haben unter anderem Berlin und Brandenburg entschieden, das Sonntagsfahrverbot für Lkw bis Ende des Monats aufzuheben.
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2: Mit Michelle Kradell. In Berlin soll es noch mehr kostenlose Schwimmkurse für Kinder geben. Die Stadt will dafür ihr Angebot zum Schwimmenlernen ausbauen. Geplant sind unter anderem mehr Intensivkurse in den Ferien, zusätzliche Schulschwimmzentren und neue Talentschwimmzentren. Außerdem soll das Schwimmenlernen für Kinder früher starten.
0: 8:02 ist es. Schönen guten Morgen. 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Im Kreuz Schöneberg gibt's ja auch eine Baustelle, die für ganz schön Stau sorgt heute früh. Schmitti im Verkehrsstudio hat für Sie die Einzelheiten.
3: Ja, es betrifft alle, die auf der A103 von Steglitz in Richtung Schöneberg unterwegs sind. Auf der Überleitung zum Sachsendamm momentan 20 Minuten anstehen. Auf dem Startring 100 wieder in beiden Richtungen Stau oder stockender Verkehr zwischen Detmolder und Albuinstraße. Hier bitte rund 10 Minuten mehr einplanen. Dann ist in Gesundbrunnen immer noch die Scheringstraße zwischen Ackerstraße und Hussitenstraße komplett gesperrt wegen eines Polizeieinsatzes bei Rheinmetall. Vorsicht auf der A10 im östlichen Berliner Ring Richtung Frankfurt zwischen Hohenschönhausen und Marzahn ist die linke Spur blockiert, da steht ein defektes Fahrzeug. Auf der A13 gibt es Richtung Dresden zwischen Baruth und Starkow Behinderungen nach einem Unfall. Und A15 Fahrt Richtung Berlin zwischen Cottbus Süd und Fettschau ist wegen Fahrbahnschäden nur eine Spur frei. Der hat ja gestern einen Autotransporter gebrannt. Die neuesten Blitzer stehen B1, B5 Altfriedrichsfelde stadtauswärts. Im Wedding Afrikanische Straße. In Fürstenwalde auf der Hangelsberger Chaussee. Auf der B96 zwischen Oranienburg Nord und Zentrum und A13 Richtung Berlin in Höhe Freiwalde. Und das können Sie gerne noch ergänzen. Rufen Sie mich einfach an. Berlin 201 91 390. Gute Fahrt.
0: Gestern Abend war sie also mal kurz fast weg. Was eine Aufregung um die Sonnenfinsternis inklusive stundenlang Schlange stehen für Schutzbrillen. Heute ist wieder alles entspannt beim Alten. Heißt, die Sonne scheint einfach so den ganzen Tag vom blauen Himmel. Und es bleibt sehr sommerlich bei uns in Berlin und Brandenburg. Bis zu 28, 29 Grad heute Nachmittag. Aktuell starten wir noch mit angenehmen 15 Grad rein in diesen Donnerstag. Dazu sind höchstens mal so ein paar dünne Schleierwolken unterwegs. Dementsprechend bleibt es auch heute trocken. Und der Sommer gibt dann nochmal Vollgas. Morgen 31, am Samstag sind bis zu 35 Grad drin.
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4: Sonnigen guten Morgen, ich bin Sebastian Oswald, begleite Sie durch diesen Donnerstag in Woche 5 der Sommerferien. Die Touris, die bei uns in Berlin Urlaub machen, die laufen in Scharen dran vorbei am russischen Haus in Mitte in der Friedrichstraße. Offiziell ein Kulturzentrum, laut französischem Innenministerium aber Tarnung für russische Geheimdienste und aktuell Riesenthema im Berliner Wahlkampf. Sprechen wir gleich drüber mit unserem ständigen Donnerstagsgast Robert Ide vom Tagesspiegel. Gleich um 8.10 Uhr nach Musik von Coldplay und von Laura Branigan. Hier ist für Sie Gloria beim Berliner Rundfunk 91.4. 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

0: 8:12 Uhr, es ist sonnigen Donnerstagmorgen für Sie. Hier ist Ihr Berliner Rundfunk 91.4 und wir stellen fest, endlich mal richtig was los im Berliner Wahlkampf. Die Linke macht Enteignungen von Wohnkonzernen zur Koalitionsbedingung. Die SPD antwortet, nee, ohne uns. Und dann stellt sich SPD-Spitzenkandidat Steffen Krach vor das russische Haus in der Friedrichstraße mit einem selbstgemalten Plakat, auf dem steht, hier können wir enteignen, liebe Linke. Schauen wir drauf mit Robert Ide vom Tagesspiegel, unserem wöchentlichen Donnerstagsgast hier beim Berliner Rundfunk 91.4. Schönen guten Morgen, Robert. Willkommen zurück aus dem Sommerurlaub.
1: Ja, guten Morgen, Sebastian. Schön, wieder hier zu sein.
0: Ja, und endlich auch mal inhaltliche Themen im Berliner Wahlkampf, über die wir reden können. Ist doch auch mal ganz erfrischend, oder?
1: Ja, mal was anderes, als immer nur über Kai Wegners Tennisturniere zu sprechen und über das russische Haus zu diskutieren, ist ja tatsächlich wirklich höchste Zeit. Als nächster Schritt müsste jetzt die Schließung kommen, zumindest vorübergehend.
0: Offiziell wird das russische Haus in Mitte als Kulturzentrum geführt. Das französische Innenministerium sieht im russischen Haus allerdings inzwischen ja eine Tarnung für russische Geheimdienste. Klär uns mal auf.
1: Naja, es wird ja auf jeden Fall von einer Agentur betrieben, die zum russischen Außenministerium in Moskau gehört. Und das wird ganz klar genutzt zu Propagandazwecken. Und wir müssen uns natürlich schon fragen, wollen wir das weiter in dieser Lage, ne? Angesichts des russischen Angriffskrieges, die Cyberangriffe, die es gibt auf deutsche Institutionen, die illegale Schottenflotte, die da durch die Ostsee schippert mit maroden Tankern, die unsere Küsten gefährden. Und der Drohnenanschlag jetzt auf den Flughafen Leipzig, wo der deutsche Innenminister sagt, na, das waren wohl fremde Mächte. Der US-Geheimdienst sagt aber schon, hey, das war Russland. Also was soll denn eigentlich noch passieren, um die Verbindung zu Russland auf das wirklich Nötigste zu kappen? Und dazu gehört eben das russische Haus, zumal dessen Betreiber auf der Sanktionsliste steht, aber dennoch Bundesmittel für das Haus fließen.
0: Was passiert denn eigentlich in dem Haus aktuell?
1: Na, ich kann mich ja noch erinnern, als ich dort früher in Pioniernachmittagen sowjetische Filme geguckt habe. Auch heute gibt's da noch Kulturangebote, kleinere, natürlich im Sinne der staatlichen Propaganda. Aber frei denken darf da natürlich niemand weiterhin. Also Demonstranten auf dem Bürgerstreik mit Ukraine fahren, die werden da regelmäßig aus dem Haus heraus bedrängt. Und auch deshalb will die SPD das jetzt schließen lassen. Auch CDU und Grüne fordern Einschränkungen. Aber das einzige Problem ist ja, man hätte es schon länger machen müssen.
0: Ja, aber richtig konkrete Schließungspläne kommen bisher eben nicht zustande. Warum denn?
1: Na, das hat vor allem diplomatische Gründe. Es gibt laut Auswärtigem Amt 2 Abkommen zwischen Deutschland und Russland, die die Liegenschaften regeln und eben den Kulturbetrieb des Goethe-Instituts in Russland und eben des russischen Hauses in Berlin. Und in der Bundesregierung, da weiß man schon, dass es im russischen Haus nicht nur um Kultur geht. Also selbst aus dem Innenministerium heißt es, mögliche Desinformationen dort, die will man in den Blick nehmen. Und das heißt ja allerdings so viel wie, naja, da können wir jetzt auch nicht so richtig viel machen. Und das ist echt zu wenig. Und das Kulturabkommen, das könnte man wirklich kündigen dieses Jahr. Und spätestens wenn jetzt bewiesen werden sollte, dass der Drohnenanschlag in Leipzig tatsächlich auf Russland zurückgeht, dann muss Deutschland angemessen reagieren und das russische Haus zu schließen, das wäre dann wirklich ein wichtiger und überfälliger Schritt, denn mitten in Berlin braucht es kein Propagandahaus für Putin.
0: Sagt Robert Ide vom Tagesspiegel, wie immer mit einer deutlichen Meinung. Danke, Robert.
1: Sehr gerne.
0: Immer donnerstags ist er bei uns zu Gast. Alle Berlin-Kommentare von Robert Ide finden Sie auf berlinerrundfunk.de zum Nachhören und natürlich im Tagesspiegel zum Nachlesen. 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

0: Kurz nach 8:30, jetzt alles, was wichtig ist, aus Berlin-Brandenburg, Deutschland und der Welt mit Sebastian Pasutti.
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2: Guten Morgen. Millionen Menschen in Deutschland haben am Abend die partielle Sonnenfinsternis verfolgt. Kurz vorher hatten Tausende noch versucht, im Planetarium an der Prenzlauer Allee eine Schutzbrille zu bekommen. Die Polizei musste die Straße sperren. Berlin erinnert heute an den Mauerbaubeginn vor 65 Jahren. Die zentrale Gedenkfeier ist in der Gedenkstätte Berliner Mauer an der Bernauer Straße. Vor dem Brandenburger Tor steht bis einschließlich Montag außerdem eine mauerähnliche Kunstinstallation. Wegen der Hitzewellen fordert der Deutsche Städte- und Gemeindebund mehr Schutz für Krankenhäuser und Pflegeheime. Präsident Spiegler sagte der Rheinischen Post, Kliniken bräuchten unter anderem Klimaanlagen. Wegen des Niedrigwassers in den Flüssen fordern die deutschen Binnenschiffer von der Bundesregierung schnellere Maßnahmen. Unter anderem müsse der Ausbau der Fahrrinnen im Rhein beschleunigt und das Wasser stärker gestaut werden.
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3: Mit Michelle Kradel. Damit besonders ältere Menschen nicht auf Betrugsmaschen reinfallen, geht die Polizei heute in Neukölln direkt in Wohnanlagen. Dort informieren Polizistinnen und Polizisten über den Enkeltrick, falsche Handwerker oder andere Tricks an der Wohnungstür. Zusätzlich gibt es ab heute Mittag einen Infostand am U-Bahnhof Johannisthaler Chaussee bei den Gropius-Passagen.
0: Guten Morgen um 8.33 Uhr. Hier ist der Berliner Rundfunk 91.4. Vor Rheinmetall in Gesundbrunn haben sich heute früh wieder 11 Aktivisten festgeklebt. 5 sind noch übrig. Die müssen aktuell noch eingeölt und gelöst werden. Damit zu Schmitti ins Verkehrsstudio. Stimmt doch, oder?
4: Ja, na klar, logisch. Polizei ist noch am Arbeiten hier, hat erstmal ein paar Ölflaschen wieder nachgekauft im Supermarkt und jetzt geht's langsam da voran und deshalb bleibt auch erstmal noch die Scheringstraße zwischen Ackerstraße und Hussitenstraße komplett gesperrt. Dann Vorsicht bitte jetzt auf der A100 in Fahrtrichtung Treptow. Genau in der Ausfahrt Britzerdamm ist ein Fahrzeug liegen geblieben und blockiert die rechte Spur. Dann haben wir wieder Baustellenstau auf der A103 von Steglitz Richtung Schöneberg und zwar direkt im Kreuz Schöneberg. 20 Minuten anstehen hier auf der Überleitung zum Sachsendamm. Die A10, der südliche Berliner Ring, Fahrtrichtung Magdeburg. Unfall zwischen Ludwigsfelde West und dem Dreiknutetal auf der rechten Spur. Auf dem östlichen Berliner Ring ist in Fahrtrichtung Frankfurt zwischen Hohenschönhausen und Marzahn ein Fahrzeug liegen geblieben und blockiert die linke Spur. Und dann haben wir noch eine ungesicherte Unfallstelle auf der A13 Richtung Dresden zwischen Barut und Starkow. Geblitzt wird Kreuzberg-Lindenstraße, in Friedrichshain Andreasstraße, Wedding-Afrikanische Straße, in Cottbus, in der Schmelwitz Straße, auf der B2 zwischen Treuenbrietzen und dem Abzweig nach Niebel und auf der A13 Richtung Berlin in Höhe Freiwalde. Dankeschön für Ihre Staus und Blitzer unter Berlin 201 91 390 und eine gute Fahrt wünsche ich.
0: Seit gut anderthalb Stunden sind die meisten Sommerbäder der Stadt wieder geöffnet. Aktuell finden Sie da überall noch lockeren Plätzchen, aber es könnte im Laufe des Tages durchaus ein bisschen voller werden. Heute definitiv ein perfekter Tag zum Baden gehen. Sonne satt, kaum eine Wolke am Himmel und dazu warme 28, 29 Grad heute Nachmittag. Aktuell haben wir so um 15 Grad und in den nächsten Tagen wird es ja nochmal heißer. Morgen 31, am Samstag bis zu 35 Grad. Regen ist weit und breit nicht in Sicht, dementsprechend hoch ist die Waldbrandgefahr.
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0: Und aktuell ist Simone noch im Sommerurlaub. Ich bin Sebastian Oswald. Einen schönen guten Morgen. Der Start in Ihren Donnerstag verläuft hoffentlich reibungslos. Gut eine Woche Sommerferien haben wir ja noch. Vor 65 Jahren genau sind die Menschen in Berlin anders wach geworden. Da hat man draußen vor dem Fenster gerade damit begonnen, die Stadt abzuriegeln. 65 Jahre später wird an den Mauerbau erinnert. In den Nachrichten hat man es eben auch gehört, in der Benauer Straße zum Beispiel oder im Stasi-Museum. Und auch unübersehbar vor dem Brandenburger Tor. Da steht eine Mauer, um an die Mauer zu erinnern. Und die schaut sich gleich unser Berlin-Reporter Christian Fuchs für Sie an. Um 8.40 Uhr nach Pink mit Nate Russ und nach Aha. Hier ist Take On Me. Wir spielen für Sie die besten Hits aller Zeiten. Einen schönen Donnerstagmorgen.

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0: Einen sonnigen Donnerstagmorgen für Sie. Hier ist der Berliner Rundfunk 91.4 um 8.43 Uhr. Es ist in der Retrospektive blanker Hohn.
1: Niemand hat die Absicht, eine Mauer zu errichten.
0: Walter Ulbricht, ehemaliger Staatsratsvorsitzender der DDR, hat das gesagt. Und was dann passiert ist, das wissen wir alle, das genaue Gegenteil. Zwei Monate später, an genau diesem Tag, am 13. August, vor 65 Jahren, hat man mit dem Mauerbau begonnen. Heute wird überall in der Stadt daran erinnert, mit Installationen, mit Ausstellungen am Brandenburger Tor zum Beispiel. Dort steht eine Mauer, um an die Mauer zu erinnern. Unser Berlin-Reporter Christian Fuchs war für Sie dort und hat auch einen Überblick, was sonst so los ist in der Stadt.
2: Die Mauer ist wieder da. Das sieht schon ziemlich abgefahren aus. Und diese Konstruktion ist so eine spezielle Wabenkonstruktion. Also das ist so ein ganz spezielles Material. Wenn man schräg drauf guckt auf die Mauer, kann man nicht durchgucken. Dann sieht es wirklich aus, als würde die Mauer hier stehen, wie von damals. Und wenn man direkt durchguckt, dann kann man, da scheint das Licht durch, da kann man so einen Blick erhaschen auf die andere Seite. Ist total abgefahren. Müssen Sie sich unbedingt angucken. Hier gibt es auch so ein paar Infos noch nebenher mit Bildern, wie das damals hier aussah. Und hier steht Pucki, der passt auf, dass hier niemand direkt rangeht und das Ding anfasst. Wie reagieren die Leute? Sind die genauso perplex wie ich erstmal?
3: Nein, die meisten haben eigentlich gefragt, ob das für die Sonnenfinsternis ist.
2: Ach so!
3: Das war die erste Reaktion, wo ich da war, aber ansonsten haben sie eben, waren sie erstaunt über das Kunstwerk, ja.
2: Wie alt waren Sie, als die Mauer hier noch stand? Können Sie sich noch dran erinnern?
3: 4.
2: Na, das können Sie dann nicht mehr, oder?
3: 4 Jahre wurde sie abgerissen, ich bin 85er Baujahr, also 5 Jahre.
2: Ja.
3: Aber komm, ich ganz wenig dran erinnern.
2: Ich kann mich noch dran erinnern, 89 stand ich hier am Silvesterabend auf der Mauer mit der Familie. Sie erinnern sich bestimmt an die ganzen Leute, die da stehen und auch an David Hasselhoff und so. Also schauen Sie sich das an. Es gibt auch noch eine kleine Dokumentation hier daneben mit Fotos und so. Und das ist nicht alles, was in der Stadt passiert. Darüber hinaus gibt es noch mehr Programm. Besonders spannend könnte die zentrale Gedenkfeier an der Bernauer Straße vielleicht sein. Da sind Zeitzeugen dabei. Es gibt Lesungen, es gibt eine Kranzniederlegung. Dazu auch immer wieder Führung entlang von ehemaligen Grenzorten, bei denen man dann nochmal sehen kann, wie war das damals, als die Mauer noch stand. In mehreren Museen laufen auch Sonderausstellungen zur Teilung Berlins und heute Abend gibt es Konzerte, Filmveranstaltungen zur Geschichte der Mauer und zur Friedlichen Revolution 89.
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11: Neun, jetzt alles, was wichtig ist aus Berlin, Brandenburg, Deutschland und der Welt. Hier ist Sebastian Pasutti.
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12: Guten Morgen. Ob auf dem Tempelhofer Feld, auf dem Kreuzberg oder dem Teufelsberg, Millionen Menschen in Berlin, Brandenburg und Deutschland haben am Abend die partielle Sonnenfinsternis beobachtet. Um kurz nach 19 Uhr hatte sich der Mond langsam vor die Sonne geschoben, bis er sie hier bei uns fast, in Teilen Spaniens sogar komplett verdeckte. Einige Stunden vorher hatte es wegen der Sonnenfinsternis vor dem Planetarium in der Prenzlauer Allee sogar einen Polizeieinsatz gegeben. Auf der Suche nach Schutzbrillen waren Tausende zum Planetarium gekommen. Die Polizei musste die Straße und den S-Bahnhof sperren. Heute vor 65 Jahren begann der Bau der Berliner Mauer. Die zentrale Gedenkfeier heute ist in der Gedenkstätte Berliner Mauer an der Bernauer Straße. Außerdem steht bis einschließlich Montag am Brandenburger Tor eine Kunstinstallation, eine 30 Meter lange und rund 3 Meter hohe Mauer aus Aluminium. Je nachdem, wo man steht, kann man durch diese Mauer auch hindurchschauen. Das soll zeigen, dass die Mauer die Stadt nicht dauerhaft spalten konnte. Am Ende teilte die Mauer Berlin mehr als 28 Jahre. Der Deutsche Städte- und Gemeindebund fordert einen besseren Hitzeschutz für Krankenhäuser und Altenheime. Präsident Spiegler sagte der Rheinischen Post, Kliniken bräuchten Klimaanlagen für Patienten und Personal. Auch Alten- und Pflegeheime müssten besser an die zunehmende Hitze angepasst werden. Sein Verband sehe hier einen immensen Investitionsbedarf, der nach Schätzungen mindestens 20 Milliarden Euro betrage. Schiffe können nicht einfach durch andere Verkehrsmittel ersetzt werden. Das sagt der Chef des Bundesverbandes der deutschen Binnenschifffahrt Schwanen in der Rheinischen Post. Wegen des Niedrigwassers fordert er von der Bundesregierung, dass sie die Flüsse ausbaut und das Wasser stärker staut. Schwanen sagte, dies sei eine gesamtgesellschaftliche Angelegenheit. Berlin und Brandenburg haben derweil entschieden, das Sonntagsfahrverbot für Lkw bis Ende des Monats aufzuheben. So sollen mehr Güter auf die Straße gebracht werden.
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13: Mit Michelle Kradell. In Berlin soll es noch mehr kostenlose Schwimmkurse für Kinder geben. Die Stadt will dafür ihr Angebot zum Schwimmenlernen ausbauen. Geplant sind unter anderem mehr Intensivkurse in den Ferien, zusätzliche Schulschwimmzentren und neue Talentschwimmzentren. Außerdem soll das Schwimmenlernen für Kinder früher starten.
11: 9:02 Uhr ist es. Guten Morgen. Hier ist Ihr Berliner Rundfunk 91.4 mit einem Stau-Update vom Stadtring 100. Geht's wieder direkt rüber zu Schmitti ins Verkehrsstudio.
5: In beiden Richtungen haben wir hier Stau oder stockenden Verkehr zwischen Detmolder und Albuinstraße. Hier bitte rund 10 Minuten mehr einplanen. Außerdem locker eine Viertelstunde anstehen auf der A103 von Steglitz in Richtung Schöneberg. Einmal auf der Überleitung zum Sachsendamm und dann nochmal auf der Überleitung zur 100 Richtung Tempelhof. Die A13 Richtung Dresden, Vorsicht bitte, zwischen Baruth und Starkow. Hier gibt es eine ungesicherte Unfallstelle. Und A12 Richtung Frankfurt, da liegen zwischen Storkow und Fürstenwalde West Gegenstände auf der Fahrbahn. Geblitzt wird Spandau-Heerstraße, in Friedrichshain-Andreasstraße, in Moabit, Alt-Moabit, B96 in Baruth auf der Hauptstraße und A9 Richtung Berlin direkt im Dreieck Potsdam. Dankeschön für Ihre Staus und Blitzer unter Berlin 201 91 390 und allen unterwegs eine gute Fahrt.
11: Ich könnte fast wetten, das Erste, was Sie heute gesehen haben, als Sie in Ihr Handy geschaut haben, war ein Foto von einer Sonnensichel. Die Sonnenfinsternis gestern für viele das Ereignis überhaupt. Heute können wir die Sonne ganz unaufgeregt den ganzen Tag am strahlend blauen Himmel erleben. Dazu heute schon sehr sommerliche 28, 29 Grad am Nachmittag. Morgen dann heiße 31 Grad und der dringend benötigte Regen, der lässt leider weiter auf sich warten.
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11: Simone ist weiterhin im Urlaub mit der Family. Dafür bin ich sehr gerne an Ihrer Seite. Sebastian Oswald, mein Name. Einen schönen Donnerstagmorgen für Sie. Und auch für unseren Gast jeden Morgen hier bei uns in der Sendung, TV-Köchin und Ernährungsexpertin Sarah Wiener. Mit welchen beiden Geheimzutaten, die Sie bestimmt auch zu Hause haben, Sie wirklich jedes Essen ganz easy perfekt aufpimpen können, das sagt uns Sarah gleich um 9.10 Uhr nach Musik von Sunrise Avenue und von Karat. Hier ist für Sie der blaue Planet beim Berliner Rundfunk 91.4. 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

0: Protein-Fermentation, Kochen mit dem Airfryer, Overnight Oats, Smashburger. Beim Essen kommen und gehen die Trends wirklich schneller als nirgendwo sonst. Das Thema Ernährung und vor allem gesunde Ernährung ist ja quasi endlos. Umso wichtiger, dass wir in dieser Woche so ein bisschen Licht ins Dunkel bringen. Hier ist Ihr Berliner Rundfunk 91.4 am Donnerstagmorgen um 9.11 Uhr jetzt. Und wir freuen uns sehr, dass uns jeden Morgen TV-Köchin und Ernährungsexpertin Sarah Wiener wertvolle Tipps gibt rund ums Thema gesunde Ernährung. Und du sagst, man muss jetzt nicht 3-4 Kochbücher auswendig rauf und runter kochen können, aber so ein paar Basic-Rezepte drauf zu haben, das schadet uns nicht.
1: Man sollte so 3-4 Sachen haben, die echt schnell gehen, die einem entzehren und trotzdem wirklich gesund ist und man hat dann was Gutes zum Essen.
0: Wie ist denn das bei dir persönlich? Also wenn sich bei dir Gäste ankündigen und du willst schnell was zaubern, worauf greifst du da zurück?
1: Natürlich habe ich auch meine Quick-Rezepte. Pasta geht immer und dann mache ich eine schnelle Pesto. Ob das jetzt ist auf der Basis nur Knoblauch, Olivenöl, irgendwelche Kräuter drüber oder ob ich mache ein Pesto, also auf der Basis von Basilikum oder von Petersilie oder von Wildkräutern aus meinem Garten, ja, Melde, Franzosenkraut, Spinat, Mangold, was immer. Nehme ich, was habe ich für Nüsse im Haus, ein bisschen Knoblauch rein, pürieren mit ein bisschen Wasser, mit ein bisschen Öl, rüber über die Nudeln, vielleicht wenn es mir dann zu oll vorkommt, dann nochmal kleine Tomaten, kommt super gut an und genau das gleiche Rezept kann ich natürlich auch mit Kohlrabi machen, mit allen Gemüse eigentlich.
0: Und viele kennen das, man kocht so vor sich hin, es schmeckt irgendwie auch ganz gut, ist auch gut gewürzt, aber irgendwie denkt man sich, irgendwas fehlt noch für den letzten Pfiff. Hast du da so eine kleine Geheimzutat, die jedes Essen so ein bisschen aufpeppen kann?
1: Parmesan ist auch ein natürlicher Glutamatbooster, geil. Und was ich auch noch mag, ab und zu, ist Sojasauce, eine gute Sojasauce. Also wirklich, es gibt handgemachte Sojasaucen. Es ist auch so ein Boost, wo man, ja, Speisen, von denen man denkt, boah, ist das fad, nochmal so einen Tick gibt, aber nicht übertreiben.
0: Sagt Sarah Wiener, TV-Köchin und in dieser Woche unsere Expertin zum Thema gesunde Ernährung. Morgen wird sie uns die besten Tipps und Rezepte für die nächsten Hitzetage mitbringen. Einschalten gerne ab 6 bei Ihrem Berliner Rundfunk 91.4. Wir informieren Berlin und wünschen Ihnen einen schönen guten Morgen.

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6: Kurz nach 9:30 ist es. Jetzt alles, was wichtig ist aus Berlin, Brandenburg, Deutschland und der Welt. Hier ist Sebastian Pasutti.
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7: Guten Morgen. Millionen Menschen in Deutschland haben am Abend die partielle Sonnenfinsternis verfolgt. Hier in Berlin versammelten sie sich an vielen Orten, unter anderem auf dem Tempelhofer Feld und auf dem Teufelsberg. Vor dem Planetarium in der Prenzlauer Allee war es so voll, dass die Polizei die Straße sperren musste. Heute vor 65 Jahren begann der Bau der Berliner Mauer. Die zentrale Gedenkfeier ist heute in der Gedenkstätte an der Bernauer Straße. Vor dem Brandenburger Tor steht außerdem eine mauerähnliche Kunstinstallation. Der Deutsche Städte- und Gemeindebund fordert wegen der Hitzewellen mehr Klimaschutz für Krankenhäuser und Pflegeheime. Patienten und Personal bräuchten Klimaanlagen, so Präsident Spiegler in der Rheinischen Post. Binnenschiffer fordern schnellere Maßnahmen gegen die Folgen des Niedrigwassers. Sie wollen unter anderem einen schnelleren Ausbau der Fahrrinnen im Rhein. Außerdem müsse das Wasser stärker gestaut werden.
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8: Mit Michelle Kradel. Damit besonders ältere Menschen nicht auf Betrugsmaschen reinfallen, geht die Polizei heute in Neukölln direkt in Wohnanlagen. Dort informieren Polizistinnen und Polizisten über den Enkeltrick, falsche Handwerker oder andere Tricks an der Wohnungstür. Zusätzlich gibt es ab heute Mittag einen Infostand am U-Bahnhof Johannisthaler Chaussee bei den Gropius-Passagen.
6: Es ist kurz nach 9:30 und hier ist Ihr Berliner Rundfunk 91.4 mit Schmitti im Verkehrsstudio. Von ihm gibt es jetzt ein Update, wo es noch stockt bei uns aktuell auf den Straßen.
9: Guten Morgen. Besonders voll ist es weiterhin auf der A103 Steglitz in Richtung Schöneberg. Hier staut es sich besonders im Kreuz Schöneberg auf der Überleitung zum Sachsendamm. Momentan 20 Minuten anstehend wegen der Baustelle dort. Gibt immer noch eine Protestaktion bei Rheinmetall in Gesundbrunnen. Deshalb ist die Scheringstraße nach wie vor komplett gesperrt zwischen der Ackerstraße und Hussitenstraße. Dann schauen wir raus nach Brandenburg. Achtung bitte auf der A10, dem südlichen Berliner Ring Richtung Magdeburg. Zwischen Ludwigsfelde West und dem Dreiknutetal hat es auf der rechten Spur gekracht. Und A24 Richtung Hamburg, auch da bitte, Fuß vom Gas. Zwischen Kremmen und Fehr-Berlin liegen nämlich mehrere große Steine auf der linken Spur. Die neuesten Blitzer stehen Friedrichshain-Andreas-Straße, in Wilmersdorf auf der Bundesallee, in Malchow auf der Malchower Chaussee, B1 zwischen Seelow und Diedersdorf und auf der A9 Richtung Berlin im Dreieck Potsdam. Und all das können Sie gerne noch ergänzen unter Berlin 201 91 390. Gute Fahrt wünsche ich.
6: Hochreif geht noch längst nicht die Puste aus. Im Gegenteil, die Hitze kommt wieder zurück in die Stadt mit bis zu 35 Grad an diesem Samstag. Heute früh starten wir noch mit recht angenehmen 16 Grad in den Donnerstag, aber mit 28 Grad später wird ja auch schon gut warm. Dafür sorgt die Sonne, die den ganzen Tag vom blauen Sommerhimmel scheint. Die Natur- und auch Gartenbesitzer würden sich freuen über Regen, aber den gibt's erstmal nicht. Auch morgen am Freitag bleibt's trocken. Dazu Sonne satt und 31 Grad maximal.
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6: Einen Top-Start in Ihrem Donnerstag wünschen wir Ihnen. Ich bin Sebastian Oswald, vertrete auch in dieser Woche Simone, die im Sommerurlaub ist. Und auch in dieser fünften Sommerferienwoche bleibt es weiterhin super sonnig, sommerlich, super warm und damit auch super freibadtauglich bei uns in der Stadt. Die schönsten Sommerbäder stellt Ihnen in dieser Woche unsere Berlin-Reporterin Lisa Wennemeyer vor. Die hat sie allesamt schon für Sie besucht. Warum für ganz viele Berlinerinnen und Berliner das Strandbad Halensee das schönste und beste Sommerbad der Stadt ist, das hören Sie gleich um 9.40 Uhr nach Musik von Dante Thomas und Whitney Houston. Hier ist Saving All My Love For You bei Ihrem Berliner Rundfunk 91.4. 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

0: Fast 30 Grad bekommen wir ja heute wieder an diesem sommerlichen und sonnigen Donnerstag. Ideales Badewetter. Vielleicht nicht so ideales Wetter für eine unklimatisierte Fahrt mit der U- oder S-Bahn, aber man kann ja beides wunderbar miteinander kombinieren.
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0: Unser Motto, aus der S-Bahn gleich ins Wasser. Das geht bei uns in der Stadt natürlich ganz easy, denn viele Badestellen sind super mit den Öffis zu erreichen. Zum Beispiel das noch ziemlich neue Strandbad Halensee am gleichnamigen Halensee in Charlottenburg. Das liegt nicht weit weg vom Ringbahnhof, der ebenfalls Halensee heißt. Ab 10 Uhr ist das Bad geöffnet und vorab hat sich unsere Berlin-Reporterin Lisa Wennemir für Sie schon mal dort umgeschaut.
2: Ja, so stelle ich mir die Côte d'Azur vor. Also so die Côte d'Azur der 50er oder 60er. Mit diesen rot-weiß gestreiften Sonnenschirmen hat das hier schon so ein bisschen Retro-Vibes. Auf jeden Fall super entspannt hier, zumindest unter der Woche habe ich gehört. Am Wochenende kann es hier schon auch richtig voll werden. Ist eine hübsche Badestelle, Nichtschwimmerbereich und ein abgetrennter Schwimmerbereich. Sandstrand, Liegestühle. Ist jetzt die Frage, sind das hier auch Côte d'Azur-Preise? Naja, also mit 10 Euro Eintritt für Erwachsene ist es schon ein bisschen teurer als die anderen Freibäder und Badestellen in Berlin. Aber für diese 10 Euro bekommt man immerhin auch den Liegestuhl dazu und den Sonnenschirm, wenn noch welche da sind. Also wer sich immer so einen richtig entspannten Tag, so ein bisschen wie Urlaub machen will, der ist hier genau richtig. Dazu gibt es noch eine französische Brasserie und ein Bistro. Ich bin jetzt hier gerade in der Brasserie. Christoph gehört zum Team. Was sollte man denn hier unbedingt essen, um sich so ein bisschen wie in Frankreich Urlaub zu fühlen?
3: Die Karte wechselt oft, also alle 4-5 Wochen, also so kann ich mich nach Saison anpassen. Mhm. Also momentan dem Cordon Bleu, würde ich sagen. Ah, die Muschel, oh, habe ich auch vergessen.
2: Oh, bitte.
3: Momentan haben wir die Bouchot-Muschel aus Ile Mont-Saint-Michel. Das ist jetzt gerade die Saison, hat angefangen und das bieten wir auch an.
2: Also die kommen nicht hier aus dem Halensee?
3: Nein.
2: Okay. Alles klar, das klingt schon mal nach Urlaub. Viele wollen im Freibad oder beim Baden ja aber auch einfach nur Pommes essen. Gibt es die hier eigentlich auch?
3: Wir bieten dann auch an im Biergarten, ja.
2: Okay, Bereich. Also ja. Wer Pommes will, in Biergarten und wer ins Wasser will, ab unter zum La Plage.
3: Voilà.
2: Perfekt. Also Muscheln oder Pommes oder und Pommes geht beides im Halensee. Insgesamt ein bisschen schicker, würde ich sagen. Aber vielleicht der perfekte kleine Urlaubstag für alle, die den Sommer in Berlin verbringen.
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8: Ich bin Sebastian Pasotti. Guten Tag. Berlin erinnert ab heute an den Mauerbaubeginn vor 65 Jahren. Die zentrale Gedenkfeier ist in der Gedenkstätte Berliner Mauer an der Bernauer Straße. Vor dem Brandenburger Tor steht bis einschließlich Montag außerdem eine große Kunstinstallation. Eine 30 Meter lange und etwa 3 Meter hohe Metallkonstruktion erinnert auf den ersten Blick an die einstige Mauer. Je nach Blickwinkel kann man aber auch durch sie hindurchschauen. Die Mauer teilte Berlin mehr als 28 Jahre bis zur friedlichen Revolution am 9. November 89. Millionen Menschen in Deutschland haben am Abend die partielle Sonnenfinsternis verfolgt. Der Mond hatte sich kurz nach 19 Uhr nach und nach vor die Sonne geschoben. Am Himmel war bei uns in der Region schließlich nur noch eine Sichel zu sehen. In Teilen Spaniens war die Sonne sogar komplett verdeckt. Viele Menschen versammelten sich am Abend draußen, um das Spektakel zu sehen, zum Beispiel auf dem Tempelhofer Feld, auf der Bornholmer Brücke, auf dem Kreuzberg oder vor dem Planetarium in der Prenzlauer Allee. Hier war das Gedränge so dicht, dass die Polizei sogar die Straße sperren musste. Die Kommunen fordern wegen der Hitzewellen mehr Klimaschutz für Krankenhäuser und Pflegeheime. Der Präsident des Deutschen Städte- und Gemeindebundes Spiegler sagte der Rheinischen Post, Kliniken bräuchten Klimaanlagen für Patientinnen und Patienten, aber auch für das Personal. Dafür seien Investitionen von mindestens 20 Milliarden Euro nötig. Auch Alten- und Pflegeheime müssten besser an die zunehmende Hitze angepasst werden. Binnenschiffer fordern von der Bundesregierung schnellere Maßnahmen gegen die Folgen des Niedrigwassers. Der Chef des Bundesverbandes der deutschen Binnenschifffahrt Schwanen sagte der Rheinischen Post, der Ausbau der Fahrrinnen im Rhein müsse beschleunigt und das Wasser stärker gestaut werden. Binnenschiffe könnten nicht so einfach ersetzt werden, so Schwanen. Um mehr Güter auf die Straße zu verlagern, haben unter anderem Berlin und Brandenburg entschieden, das Sonntagsfahrverbot für Lkw bis Ende des Monats aufzuheben.
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9: Mit Michelle Kradell. In Berlin soll es noch mehr kostenlose Schwimmkurse für Kinder geben. Die Stadt will dafür ihr Angebot zum Schwimmenlernen ausbauen. Geplant sind unter anderem mehr Intensivkurse in den Ferien, zusätzliche Schulschwimmzentren und neue Talentschwimmzentren. Außerdem soll das Schwimmenlernen für Kinder früher starten.
10: Auf in den Vormittag mit dem Blick auf Verkehr und Wetter. Ich bin Schmitti, hallo. Wir haben auf dem Stadtring 100 weiterhin in beiden Richtungen Stau oder stockenden Verkehr. Zwischen Detmolder und Allgäuenstraße bitte rund 10 Minuten mehr einplanen. Außerdem locker eine halbe Stunde anstehen auf der A103 von Steglitz in Richtung Schöneberg. Einmal auf der Überleitung zum Sachsendamm und auf der Überleitung zur 100 Richtung Tempelhof. Die S-Bahn meldet ein kaputtes Signal im Bereich der Warschauer Straße und deshalb kommt es auf den Linien S3, 5, 7, 75 und S9 zu Verspätungen. Vorsicht auf der A2 Richtung Magdeburg. Zwischen Brandenburg an der Havel und Wollin ist die rechte Spur gesperrt. Dort werden Unfallschäden beseitigt. Und auf der B246 in Lindenberg. Unfall auf der Hauptstraße in Höhe Herzbergstraße. Die neuesten Blitzer stehen Biesdorf, Hesestraße, in Wilmersdorf auf der Bundesallee, in Malchow, Malchower Chaussee, B1 zwischen Seelow und Diedersdorf und A9 Richtung Berlin im Dreieck Potsdam. Dankeschön für Ihre Staus und Blitzer unter Berlin 201 91 390 und allen unterwegs eine gute Fahrt.
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10: Uns erwarten nochmal hochsommerliche Tage. Es ist mal wieder Schwitzen angesagt. Meist ein strahlend blauer Himmel bei Temperaturen heute um die 29 Grad, morgen sogar bis zu 33 und aktuell haben wir schon angenehme 23.
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18: Ich bin Sebastian Pasotti. Guten Tag. Heute vor 65 Jahren begann der Bau der Berliner Mauer. Um daran zu erinnern, steht vor dem Brandenburger Tor ab heute bis einschließlich Montag eine große Kunstinstallation. Eine 30 Meter lange und etwa 3 Meter hohe Metallkonstruktion erinnert auf den ersten Blick an die einstige Mauer. Je nach Standpunkt können Betrachter durchschauen und die andere Seite teils klar, teils verschwommen sehen. Das soll einerseits die Monstrosität der Mauer zeigen, aber auch daran erinnern, dass die Mauer die Stadt nicht dauerhaft spalten konnte. Für Alba Berlin beginnt heute die Mission Titelverteidigung. Die Mannschaft trifft sich zum ersten gemeinsamen Training. Erstes großes Highlight für die Fans ist in gut 2 Wochen. Dann gibt es einen gemeinsamen Saisonauftakt in der Sömmeringhalle in Charlottenburg, inklusive Testspiel gegen Hamburg. Und in gut einem Monat beginnt dann auch wieder die Basketball-Bundesliga für Alba mit einem Heimspiel gegen Chemnitz.
19: Jetzt wieder der Blick auf Wetter und Verkehr mit Schmitti. Hallo. Auf der A103 von Steglitz in Richtung Schöneberg ist es ganz besonders voll. Hier im Kreuz Schöneberg Stau auf der Überleitung zum Sachsendamm. Bitte mindestens 20 Minuten mehr einplanen. Auf der A2 ist in Richtung Magdeburg zwischen Brandenburg an der Havel und Wollin die rechte Spur gesperrt. Da werden Unfallschäden beseitigt. Und bitte noch Vorsicht auf der A9 in Richtung Berlin. Zwischen Kleinmarzehns und Niemeck ist ein Fahrzeug liegen geblieben. Die aktuellsten Blitzer stehen in Marzahn auf der Paul-Schwenk-Straße, Prenzlauer Berg, Danziger Straße, in Tiergarten in der Potsdamer Straße, dann in Frankfurt, Kieler Straße und A13 Richtung Berlin in Höhe Freiwalde. Dankeschön für Ihre Staus und Blitzer unter Berlin 201 91 390 und gutes Ankommen wünsche ich. Also wenn es Wolken gibt, dann höchstens ein paar dünne Schleierwolken. Ansonsten heute sonnesatt, bis sie um 20.35 Uhr untergeht. Die Temperaturen klettern noch bis auf 29 Grad, aktuell 23 bis 24.
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10: Ich bin Ralf Gulke. Guten Tag. 65 Jahre nach Beginn des Mauerbaus erinnert sich Berlin heute an das Leben in einer geteilten Stadt. Am Brandenburger Tor gibt es eine Mauerinstallation und eine Open-Air-Ausstellung. Die 30 Meter lange und fast 3 Meter hohe Installation erinnert optisch an die Mauer. Sie ist aus Aluminium und wirkt je nach Perspektive transparent oder lichtundurchlässig. Sie kann bis kommenden Montag besichtigt werden, am Sonnabend allerdings nicht, wegen der Techno-Parade Rave the Planet. Neu in Berlin ankommende Geflüchtete erhalten seit heute eine Bezahlkarte. In den ersten 6 Monaten können sie maximal 50 Euro in bar abheben. Überweisungen ins Ausland sind nicht möglich. Berlin ist damit das letzte Bundesland, das die Bezahlkarte einführt. CDU und SPD hatten lange darüber gestritten. Mit der Karte wollen die Behörden mehr Kontrolle über das Geld der Leistungsempfänger behalten. Die Zahl der Hitzetoten in diesem Sommer hat sich noch einmal erhöht. Mittlerweile liegt sie bei 12.500, heißt es im neuen Wochenbericht des Robert-Koch-Instituts. Es ist ein historischer Rekord, zumal die Hitzeperiode in Teilen Deutschlands anhält. Die allermeisten Menschen starben in der extremen Hitzewelle Ende Juni. Der ukrainische Präsident Selenskyj hat in den USA in dringlichen Worten um den Verkauf von Patriot-Abfangraketen gebeten. Schon ein kleiner Teil der US-Bestände würde seinem Land enorm helfen, sagte er in einem CNN-Interview.
11: If they sell us 5%,
10: wenn sie uns 5% verkaufen, kommen wir durch den Winter und retten Leben. Mit 10% könnten wir alle russischen Raketen abwehren.
11: We will destroy all the Russians. Ballistic Missiles.
10: US-Präsident Trump mauert allerdings. Der Iran-Krieg dürfte die US-Munitionsbestände dezimiert haben. Nach dem Erdbeben in Kolumbien ist die Zahl der Toten weiter gestiegen. Mindestens 265 Menschen kamen laut Präsident Espriella ums Leben. Fast 500 Menschen werden noch vermisst. Die Suche nach ihnen geht weiter.
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12: Mit Michelle Gradell. Die Basketballplätze am Lietzensee in Charlottenburg bekommen ein neues Gesicht. Unter anderem bekommen die Spielflächen eine neue Farbe und es werden 4 neue Körbe aufgestellt. Finanziert wird das Ganze von den Orlando Magic. Das ist das Team, bei dem auch der deutsche Basketball-Superstar Franz Wagner spielt. Die Eröffnung soll in knapp 2 Wochen sein.
1: Wir gucken auf die Straßen und das Wetter. Ich bin Schmitti. Hallo. Es gibt weiterhin etwas Baustellenstau auf der A100 in beiden Richtungen zwischen Detmolder und Albuinstraße mit dem Schnitt 10 Minuten mehr einplanen. Auf der A2 ist in Fahrtrichtung Magdeburg zwischen Brandenburg an der Havel und Wollin die rechte Spur gesperrt. Da werden noch bis heute Nachmittag Unfallschäden beseitigt. A10 südlicher Berliner Ring in Fahrtrichtung Magdeburg. Auch da hat's gekracht. Zwischen Ludwigsfelde West und dem Dreiknutetal die rechte Spur ist gesperrt. Auch der A11 ist Richtung Prenzlau zwischen Lankow und Finofurt, die linke Spur wegen Markierungsarbeiten bis heute Mittag gesperrt. Davor Stau, rund 10 Minuten anstehen. Und die B96 ist Richtung Berlin zwischen Gransee und dem Abzweig nach Großmutz nach einem Unfall gesperrt. Die neuesten Blitzer stehen Kaulsdorf am Niederfeld, in Mitte Alexanderstraße, auf der B167 in Tornow und auf der A13 Richtung Berlin in Höhe Freiwalde. Dankeschön für Ihre Staus und Blitzer unter Berlin 201 91 390 und eine gute Fahrt wünsche ich.
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1: Also ich sag mal so, auch der schönste Sommer hat sein Ablaufdatum und schon zum Ende der Woche kommt ein Wetterumschwung und die Temperaturen gehen runter. Bis dahin genießen wir aber noch den Hochsommer, heute mit viel Sonne, einem meist strahlend blauen Himmel und bis zu 29 Grad, aktuell um die 24.
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8: Ich bin Sebastian Pasotti. Guten Tag. Vor dem Brandenburger Tor erinnert eine große Kunstinstallation ab heute bis einschließlich Montag an den Mauerbaubeginn vor 65 Jahren. Es handelt sich um eine 30 Meter lange und rund 3 Meter hohe Mauer aus Aluminium. Sie steht auf der Westseite des Brandenburger Tors, genau dort, wo einst die Grenze verlief. Je nachdem, wo man steht, kann man hindurchschauen und die andere Seite teils klar, teils verschwommen sehen. Das soll einerseits die Monstrosität der Mauer zeigen, andererseits aber auch, dass sie die Stadt nicht dauerhaft spalten konnte. Am Ende teilte die Mauer Berlin gut 28 Jahre. Es wird langsam wieder ernst für Berlins Spitzensportmannschaften. Alba Berlin startet heute in die Saisonvorbereitung. Es gilt für Alba in der Basketball-Bundesliga, den Titel zu verteidigen. Bis es wieder losgeht, steht erstmal die Vorbereitung an. Unter anderem gibt es in gut 2 Wochen den gemeinsamen Saisonauftakt mit den Fans in der Charlottenburger Sömmeringhalle. Erstes Saisonspiel ist in gut 5 Wochen zu Hause gegen Chemnitz.
9: Jetzt Verkehr und Wetter für Berlin und Brandenburg mit Schmitti. Hallo. Es ist immer noch gut voll auf der A103 Steglitz in Richtung Schöneberg. 20 Minuten anstehen hier auf der Überleitung zum Sachsendamm wegen Bauarbeiten. Auf der A9 in Richtung Berlin. Unfall zwischen Kleinmarzins und Niemek. Hier eine halbe Stunde Stau aktuell. Auf der A11 ist Richtung Prenzlau zwischen Lanke und Fienofort die linke Spur wegen Markierungsarbeiten gesperrt. Hier gibt es Stau mit rund einer Viertelstunde Zeitverlust. Und die B169 ist zwischen dem A13 Anschluss Ruhland und Lauchhammer nach einem Unfall gesperrt. Es wird geblitzt in Schöneberg, Martin-Luther-Straße, in Friedrichshain auf der Stralauer Allee, dann in Wilmersdorf auf der Bundesallee, auf der B167 in Tornow und auf der A13 Richtung Berlin in Höhe Freiwalde. Kommen Sie gut an und wenn Sie Staus und Blitzer noch ergänzen wollen, rufen Sie mich gern an, Berlin 201 91 390. In vielen Klamottenläden hängen schon die ersten Herbstsachen, lange Hosen, Pullis und so ein Kram. Noch ist es aber nicht so weit, Freunde. Wir haben noch Sommer und zwar merklich. Kaiserwetter mit blauem Himmel, Sonne satt und die passenden Temperaturen dazu. Von aktuell 25 Grad geht's noch rauf bis auf 29, morgen dann 33 und am Sonnabend sogar 35 bis 36 Grad. Ist also noch ein paar Tage Schwitzen angesagt.
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7: Ich bin Ralf Gulke. Guten Tag. Wegen eines Sprengstoffverdachts ist der Bahnverkehr im bayerischen Treuchtlingen eingestellt worden. Spezialkräfte der Bundespolizei untersuchen im Gleisbett einen sprengstoffverdächtigen Gegenstand, teilte das Polizeipräsidium Mittelfranken mit. Die Polizei sei mit zahlreichen Kräften im Einsatz. Die Bevölkerung wurde aufgefordert, das Einsatzgebiet zu meiden. Bundestagspräsidentin Julia Klöckner hat zum 65. Jahrestag des Mauerbaus auf fortbestehende Spaltungen zwischen Ost und West hingewiesen. Die Mauer habe in Deutschland Spuren gezogen, die unsere Wege heute noch beeinflussen, sagte sie bei der zentralen Gedenkveranstaltung in Berlin. Selbst bei denen, die erst nach dem Mauerfall geboren wurden, wirke sie nach. Klöckner verwies auf Debatten über Corona, Migration oder den Umgang mit Russland. Nach einem Brandanschlag auf einen Kältebus hat das Landgericht Berlin das Urteil über den Täter gefällt. Der 43-Jährige kommt unbefristet in die Psychiatrie. Er leide seit vielen Jahren an einer schweren Erkrankung und sei schuldunfähig, so das Gericht. Der damals obdachlose Mann hatte am Neujahrstag den Kältebus der Stadtmission mit Brandbeschleuniger übergossen und angezündet. Das Amtsgericht Chemnitz hat einen Haftbefehl gegen den AfD-Bundestagsabgeordneten Maximilian Krah erlassen. Grund sei ein Rechtsstreit zwischen ihm und dem ZDF-Satiriker Jan Böhmermann, berichtet der Spiegel. Der Politiker der rechtsextremen Partei hatte Böhmermann wegen angeblicher Falschaussagen verklagt und den Prozess verloren. Krah zahlte die Prozesskosten bis heute nicht voll. Es geht noch um knapp 300 Euro. Mitten im Kongresswahlkampf verliert US-Präsident Trump eine wichtige Vertraute. Seine Pressesprecherin Caroline Leavitt hat ihren Rücktritt für Ende des Monats angekündigt. Die 28-Jährige begründete das damit, dass sie sich nach der Geburt ihres zweiten Kindes mehr um die Familie kümmern will. Trump würdigte Leavitt und sagte, sie werde künftig als externe Beraterin weiter für ihn arbeiten. Leavitt galt als absolut loyal. Die wahren Hintergründe ihres Abgangs sind unklar.
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8: Mit Michel Gradell. Der deutsche Basketballmeister Alba Berlin startet heute in die Saisonvorbereitung. Erstes Highlight für die Fans ist Ende des Monats ein gemeinsamer Saisonauftakt der Alba Frauen und Alba Männer in der Sömmeringhalle in Charlottenburg. Erstes Saisonspiel der Alba Herren ist dann in gut 5 Wochen gegen Chemnitz.
9: Weiter geht's mit dem Verkehrs- und Wetterupdate. Ich bin Schmitti. Es ist noch voller geworden jetzt auf der A103 von Steglitz in Richtung Schöneberg. Direkt im Kreuz Schöneberg auf der Überleitung zum Sachsendamm aktuell mindestens 25 Minuten anstehen wegen der Baustelle dort. Stau haben wir jetzt auch auf der A10, dem westlichen Berliner Ring in Fahrtrichtung Magdeburg. Zwischen Potsdam Nord und Großkreuz dauert es mindestens eine Viertelstunde länger. In der Gegenrichtung so 5 Minuten anstehen hier vor der Havelbrücke. Dann geht's weiter mit der A2. A2 in Richtung Magdeburg. Zwischen Brandenburg an der Havel und Wollin ist ein Fahrzeug liegen geblieben. Auf der rechten Spur bitte Vorsicht. A9 in Richtung Berlin zwischen Kleinmarzehns und Niemek hat es einen Unfall gegeben. Hier mindestens eine halbe Stunde Stau. Und die neuesten Blitzer stehen Schöneberg-Martin-Luther-Straße in Friedrichshain auf der Stralauer Allee, Wilmersdorf, Bundesallee und A13 Richtung Berlin in Höhe Freiwalde. Dankeschön für Ihre Staus und Blitzer unter Berlin 201 91 390 und eine gute Fahrt wünsche ich.
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9: So, heute kann der Chef mal wieder eine Runde Eis schmeißen für alle. Die Abkühlung wird nötig sein bei maximal 29 Grad im Schatten heute. Jetzt sind wir schon bei 24 bis 25 Grad angekommen und die Sonne scheint den ganzen Tag. Es kann allerhöchstens mal ein paar dünne Schleierwolken geben, die sind aber völlig harmlos.
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6: Ich bin Sebastian Pasotti. Guten Tag. Heute vor 65 Jahren begann der Bau der Berliner Mauer. Um daran zu erinnern, steht vor dem Brandenburger Tor ab heute bis einschließlich Montag eine große Kunstinstallation. Eine 30 Meter lange und etwa 3 Meter hohe Metallkonstruktion erinnert auf den ersten Blick an die einstige Mauer. Je nach Standpunkt können Betrachter durchschauen und die andere Seite teils klar, teils verschwommen sehen. Das soll einerseits die Monstrosität der Mauer zeigen, aber auch daran erinnern, dass die Mauer die Stadt nicht dauerhaft spalten konnte. Für Alba Berlin beginnt heute die Mission Titelverteidigung. Die Mannschaft trifft sich zum ersten gemeinsamen Training. Erstes großes Highlight für die Fans ist in gut 2 Wochen. Dann gibt es einen gemeinsamen Saisonauftakt in der Sömmeringhalle in Charlottenburg, inklusive Testspiel gegen Hamburg. Und in gut einem Monat beginnt dann auch wieder die Basketball-Bundesliga für Alba mit einem Heimspiel gegen Chemnitz.
7: In Brandenburg ist ganz schön voll, aber schauen wir mal erstmal nach Berlin. A103 von Steglitz in Richtung Schöneberg, dauert es gerade 23 Minuten länger. Dann die A9 Richtung Berlin, gibt es zwischen Kleinmachnow und Niemeck einen Unfall, da gibt es einen Stau von einer halben Stunde. Dann A11 Richtung Prenzlau ist zwischen Lanke und Finofurt, die linke Spur wegen Markierungsarbeiten gesperrt, hier dauert es gerade 15 Minuten länger. Dann A13 Richtung Schönefelder Kreuz zwischen Lübbenau und Duben ist ein Fahrzeug liegen geblieben, also da ein bisschen vorsichtiger fahren. Und es gab einen Unfall auf der B169 Cottbus Richtung Elsterwerder zwischen Ruhland und Lauchhammer. Dort dauert es gerade 10 Minuten länger. Die neuesten Blitzer, die stehen in Spandau, Altstädter Ring, Köpenick am Fürstenwalder Damm, Potsdam in der Schlegelstraße und in Stahnsdorf in der Großbärenstraße. Danke für Ihre Staus und Blitzer unter Berlin 201 91 390. Mein Name ist Paul Witt. Gute Fahrt. Mittag haben wir und draußen sieht's richtig schön aus. 23 Grad aktuell, die Sonne scheint eigentlich fast durchgehend. Ein paar dünne Wolken ziehen vorbei, aber das Gute ist, heute bleibt's trocken und warm bei maximal 29 Grad.
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7: Ich bin Ralf Gulke. Guten Tag. 65 Jahre nach Beginn des Mauerbaus hat Bundeskanzler Merz zur Verteidigung der Demokratie aufgerufen. Die Lektion der Mauer bleibe: Freiheit und Demokratie sind nicht selbstverständlich, twitterte er. Bundespräsident Steinmeier bezeichnete den Bau der Mauer durch die DDR-Führung als Zeugnis eines hoffnungslosen Scheiterns. Bundestagspräsidentin Klöckner wies auf fortbestehende Spaltungen zwischen Ost und West hin. Die Mauer wirke nach. Wegen eines Sprengstoffverdachts ist der Bahnverkehr im bayerischen Treuchtlingen eingestellt worden. Spezialkräfte der Bundespolizei untersuchen im Gleisbett einen sprengstoffverdächtigen Gegenstand, teilte das Polizeipräsidium Mittelfranken mit. Die Polizei sei mit zahlreichen Kräften im Einsatz. Die Bevölkerung wurde aufgefordert, das Einsatzgebiet zu meiden. Das Amtsgericht Chemnitz hat einen Haftbefehl gegen den AfD-Bundestagsabgeordneten Maximilian Krah erlassen. Grund sei ein Rechtsstreit zwischen ihm und dem ZDF-Satiriker Jan Böhmermann, berichtet der Spiegel. Der Politiker der rechtsextremen Partei hatte Böhmermann wegen angeblicher Falschaussagen verklagt und den Prozess verloren. Krah zahlte die Prozesskosten bis heute nicht voll. Es geht noch um knapp 300 Euro. Der ukrainische Präsident Selenskyj hat in den USA in dringlichen Worten um den Verkauf von Patriot-Abfangraketen gebeten. Schon ein kleiner Teil der US-Bestände würde seinem Land enorm helfen, sagte er in einem CNN-Interview.
8: If they sell us 5%,
7: wenn sie uns 5% verkaufen, kommen wir durch den Winter und retten Leben. Mit 10% könnten wir alle russischen Raketen abwehren.
8: We will destroy all the Russians. Ballistic Missile.
7: US-Präsident Trump mauert allerdings. Der Iran-Krieg dürfte die US-Munitionsbestände dezimiert haben. Nach dem Erdbeben in Kolumbien ist die Zahl der Toten weiter gestiegen. Mindestens 265 Menschen kamen laut Präsident Espriella ums Leben. Fast 500 Menschen werden noch vermisst. Die Suche nach ihnen geht weiter.
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9: Mit Michel Kradel. Berlin testet, welche Bäume die Hitze besser aushalten. Dafür werden die Klimakammern im Pflanzenschutzamt modernisiert. Dort können Forschende Sommer mit mehr Hitze, Trockenheit und neuen Schädlingen nachstellen. So soll klarer werden, welche Pflanzen gut in die Stadt passen, wenn es noch wärmer wird. Berlin investiert dafür rund 1,7 Millionen Euro.
10: Auf dem Stadtring 100 dauert es gerade ein bisschen länger. Richtung Treptow ab Schmargendorf bis Albuinstraße gibt es gerade einen Stau von 11 Minuten. Und A103 von Steglitz in Richtung Schöneberg dauert es 13 Minuten länger. Dann schauen wir nach Brandenburg. A9 Richtung Berlin gibt es zwischen Kleinmachnow und Niemegen einen Unfall und einen Stau von 34 Minuten. Und A10 westlicher Berliner Ring gibt es eine Baustelle in Vöben. Richtung Magdeburg dauert es 23 Minuten und in der Gegenrichtung etwa 10 Minuten. Die neuesten Blitzer stehen in Schöneberg in der Eisenacher Straße, Köpenick am Fürstenwalder Damm, Cottbus am Nordring und Belitz in der Berliner Allee. Und damit sage ich danke für Ihre Staus und Blitzer und der Berlin 201 91 390. Mein Name ist Paul Witt. Gute Fahrt.
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10: Draußen sieht es immer noch richtig schön aus, aktuell bei 24 Grad. Dazu Sonne von früh bis spät, ein paar Wolken, die mal vereinzelt vorbeischauen. Aber Regen wird es heute überhaupt nicht geben. Und morgen wird es dann noch ein bisschen heißer, in Berlin um die 33 Grad.
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14: Ich bin Sebastian Pasotti. Guten Tag. Vor dem Brandenburger Tor erinnert eine große Kunstinstallation ab heute bis einschließlich Montag an den Mauerbaubeginn vor 65 Jahren. Es handelt sich um eine 30 Meter lange und rund 3 Meter hohe Mauer aus Aluminium. Sie steht auf der Westseite des Brandenburger Tors, genau dort, wo einst die Grenze verlief. Je nachdem, wo man steht, kann man hindurchschauen und die andere Seite teils klar, teils verschwommen sehen. Das soll einerseits die Monstrosität der Mauer zeigen, andererseits aber auch, dass sie die Stadt nicht dauerhaft spalten konnte. Am Ende teilte die Mauer Berlin gut 28 Jahre. Es wird langsam wieder ernst für Berlins Spitzensportmannschaften. Alba Berlin startet heute in die Saisonvorbereitung. Es gilt für Alba in der Basketball-Bundesliga, den Titel zu verteidigen. Bis es wieder losgeht, steht erstmal die Vorbereitung an. Unter anderem gibt es in gut 2 Wochen den gemeinsamen Saisonauftakt mit den Fans in der Charlottenburger Sömmeringhalle. Erstes Saisonspiel ist in gut 5 Wochen zu Hause gegen Chemnitz.
15: Auf dem Stadtring 100 Richtung Treptow ab Schmargendorf bis Albuinstraße gibt es gerade einen Stau von 10 Minuten. Und A103 von Steglitz in Richtung Schöneberg dauert es gerade 13 Minuten länger. Dann schauen wir nach Brandenburg. A9 Richtung Berlin gibt es gerade zwischen Kleinmachnow und Niemeck einen Unfall. Gibt es einen Stau von 34 Minuten. Und A10 westlicher Berliner Ring gibt es eine Baustelle in Fürben Richtung Magdeburg. Dauert es gerade 23 Minuten länger. In der Gegenrichtung sind es 10 Minuten. Die neuesten Blitzer, die stehen in Marzahn am Niederfeld, in Gesundbrunnen, in der Gartenstraße, Mittenwalde, Exdorfer Straße und Neuruppin Kunsterspringen. Und damit sage ich danke für Ihre Staus und Blitzer und der Berlin 201 91 390. Mein Name ist Paul Witt. Gute Fahrt. Sehr schön sieht's gerade aus. Aktuell 24 Grad, der Himmel ist blau, die Sonne macht weiter ihr Ding. Dann werden noch später 29 Grad und morgen geht's genauso weiter. Nur ein bisschen wärmer, 33 Grad sind dann drin.
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10: Ich bin Ralf Gulke. Guten Tag. Bundestagspräsidentin Julia Klöckner hat zum 65. Jahrestag des Mauerbaus auf fortbestehende Spaltungen zwischen Ost und West hingewiesen. Die Mauer habe in Deutschland Spuren gezogen, die unsere Wege heute noch beeinflussen, sagte sie bei der zentralen Gedenkveranstaltung in Berlin. Klöckner betonte auch den Wert der Freiheit.
11: Freiheit können wir eben nicht verwalten. Wir müssen sie mit Leben, mit Vertrauen füllen. Im Zweifel müssen wir sie verteidigen gegen Gleichgültigkeit, gegen Desinteresse, aber auch gegen Freiheitsfeinde. Im Innern wie nach außen. Denn für die Freiheit, für die entscheidet man sich. Für die Unfreiheit nicht.
10: Der regierende Bürgermeister Wegner würdigte die Opfer von Mauer und SED-Unrecht. Auch er rief zum Kampf für Freiheit und Demokratie auf. Nach einem Brandanschlag auf einen Kältebus hat das Landgericht Berlin das Urteil über den Täter gefällt. Der 43-Jährige kommt unbefristet in die Psychiatrie. Er leide seit vielen Jahren an einer schweren Erkrankung und sei schuldunfähig, so das Gericht. Der damals obdachlose Mann hatte am Neujahrstag den Kältebus der Stadtmission mit Brandbeschleuniger übergossen und angezündet. Die Zahl der Hitzetoten in diesem Sommer hat sich noch einmal erhöht. Mittlerweile liegt sie bei 12.500, heißt es im neuen Wochenbericht des Robert-Koch-Instituts. Es ist ein historischer Rekord, zumal die Hitzeperiode in Teilen Deutschlands anhält. Die allermeisten Menschen starben in der extremen Hitzewelle Ende Juni. Immer mehr Details zum spektakulären Flugzeugwechsel von US-Präsident Trump nach dem NATO-Gipfel in Ankara kommen ans Licht. Vor allem, wer mit ihm die offenbar bedrohte Air Force One verlassen durfte und wer an Bord bleiben musste. Nach Medienberichten nahm Trump vor allem seinen engsten persönlichen Kreis mit in das Militärflugzeug. Als einziges Regierungsmitglied kam Verteidigungsminister Hegseth mit ihm. Außenminister Rubio und Finanzminister Bessent blieben an Bord der Air Force One. Ob sie von der Bedrohung wussten, ist unklar.
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12: Mit Michelle Gradell. Die Basketballplätze am Lietzensee in Charlottenburg bekommen ein neues Gesicht. Unter anderem bekommen die Spielflächen eine neue Farbe und es werden 4 neue Körbe aufgestellt. Finanziert wird das Ganze von den Orlando Magic. Das ist das Team, bei dem auch der deutsche Basketball-Superstar Franz Wagner spielt. Die Eröffnung soll in knapp 2 Wochen sein.
8: Und jetzt der Blick auf die Straßen um 2 nach 2. Auf dem Stadtring 100 Richtung Treptow gibt es wenig verwunderlich auch heute Stau. 10 Minuten die Passierdauer zwischen Detmolder Straße und Tempelhofer Damm wegen der Baustelle hier. Auch das Kreuz Schöneberg ist gerade sehr zugestaut. A10 westlicher Berliner Ring Richtung Dreieckwerder zwischen Potsdam Nord und Föben 25 Minuten Stau. Vorsicht auf der A13 Richtung Dresden. Zwischen Rago und Mittenwalde liegen Reifenteile auf der Fahrbahn. Und im weiteren Verlauf zwischen Klettwitz und Schwarzheide blockiert ein kaputtes Fahrzeug, die rechte Spur. Blitzer stehen heute Nachmittag in Kaulsdorf am Niederfeld, in Schöneberg auf der Martin-Luther-Straße und Bernd hat uns eingemeldet in Hönow auf der Landsberger Chaussee. Danke Bernd und danke auch für Ihre Staus und Blitzer unter Berlin 201 91 390. Gute Fahrt für Sie. Es ist halt einfach mal komplett wolkenlos heute. Ein blauer Himmel vom Feinsten bei richtig warmen Temperaturen. 25 bis 27 Grad sind es aktuell. Bis zu 30 Grad können wir heute noch bekommen. Auch morgen und Samstag sehr sonnig. Morgen bei 34 und am Samstag bei 36 Grad in der Spitze.
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8: Ja, große Hitze jetzt die Woche. Und wie immer im August geht es auch jetzt schon wieder damit los. Mit Weihnachtsgebäck in den Supermärkten wurde schon gesichtet in einem Discounter in Hellersdorf. Da stehen jetzt schon Schoko-Weihnachtsmänner rum und Lebkuchen, Dominosteine, steht alles in den Regalen. Mehr als 4 Monate vor Weihnachten und vor allem mitten im Hochsommer. Also falls Sie Appetit auf was Weihnachtliches bekommen, da werden Sie fündig. Erstmal aber kommt ja noch Halloween davor und ich habe jetzt auch einen Halloween-Song für Sie. Das ist Ghostbusters von Ray Parker Jr. Gehört auch definitiv zu den besten Hits aller Zeiten. Ich bin Max Karua, wünsche Ihnen einen schönen Donnerstagnachmittag.

0: Eddie Grant mit Electric Avenue für Ihren Nachmittag. Und ich bin nicht allein im Studio.
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0: Mit unserem Nachrichtenmann Sebastian Pasutti und mit mir Max Kachua. CDU und SPD hier in Berlin haben sich lange gestritten. Seit heute gibt es nun die Bezahlkarte für Geflüchtete.
2: Ja, Berlin ist damit das letzte Bundesland, das die Karte ausgibt. Die gibt es für alle, die neu nach Berlin kommen. Und die Karte funktioniert im Grunde wie eine EC-Karte, aber mit Einschränkungen. In den ersten 6 Monaten können Geflüchtete maximal 50 Euro in bar abheben und keine Überweisung ins Ausland möglich. Nach einem halben Jahr entfallen dann diese Limits. Was soll das Ganze bringen? Die Behörden wollen damit mehr Kontrolle über die Auszahlungen behalten. Unter anderem soll verhindert werden, dass staatliche Gelder an Schlepper fließen. Die Gegner der Karte kritisieren, dass die Bezahlkarte die Freiheiten der Geflüchteten einschränkt und die Integration erschwert, weil, wir kennen's, man kann halt an vielen Orten nur bar zahlen, Flohmarkt, Secondhand-Laden, Eisdiele.
0: Ab heute gibt es also auch in Berlin die neue Bezahlkarte für Geflüchtete. Und damit schauen wir auf morgen. Da starten die Eisbären in die Mission Titelverteidigung.
2: Also gar nicht passend zur Hitze, nee, die uns auch morgen erwartet, gibt es morgen das erste öffentliche Training im Wellblechpalast. Am letzten Wochenende des Monats dann großes Highlight für die Fans, das große Eisbärenfestival als Saisoneröffnung auf dem Gelände des Sportforums inklusive eines Testspiels. Anfang September startet dann die Champions Hockey League und Mitte September geht es dann auch wieder in der DEL los mit einem Heimspiel gegen die Straubing Tigers.
0: Und nicht nur die Eisbären wollen ihren Titel verteidigen, auch der deutsche Basketballmeister Alba Berlin will wieder den Pott holen. Für Alba hat die Saisonvorbereitung schon heute begonnen, da startet die Saison dann auch in gut einem Monat.
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12: 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Und damit haben wir es jetzt 14.30 Uhr. Auf dem Stadtring 100 Richtung Treptow gibt es 10 Minuten Stau zwischen Detmolder Straße und Tempelhofer Damm wegen der Baustelle. Auch das Kreuz Schöneberg ist sehr zugestaut. A10, der südliche Berliner Ring Richtung Dreieckwerder. Zwischen Rangsdorf und Genshagen liegen Reifenteile. A10 östlicher Berliner Ring Richtung Dreieckbarnim. Zwischen Berlin-Hellersdorf und Marzahn liegen Gegenstände. A10 westlicher Berliner Ring Richtung Dreieckwerder. Zwischen Potsdam Nord und Vöben 20 Minuten Baustellenstau. Vorsicht bitte, wenn Sie auf der A12 Richtung Frankfurt-Oder unterwegs sind. Zwischen Briesen und Mölrose ist ein Reifen auf der rechten Spur. Da gibt es eine ungesicherte Unfallstelle. Auf der A13 Richtung Dresden liegen Reifenteile auf der Fahrbahn zwischen Rago und Mettenwalde. Und zwischen Klettwitz und Schwarzheide blockiert ein defektes Fahrzeug die rechte Spur. Auf der A15 und A13 Richtung Berlin gibt es einen Brand zwischen Fettschau und Duben. Hier sind Sichtbehinderungen durch Rauch zu erwarten und die Feuerwehr ist schon im Einsatz. Und Achtung, auf der A24 und A19 in Richtung Rostock zwischen Pritzwalk und Wittstock liegen Gegenstände auf der Autobahn. Blitzer stehen in Reinickendorf auf der Marktstraße, in Neukölln auf der Hermannstraße und in Finsterwalde auf der Grenzstraße. Dankeschön für Ihre Staus und Blitzer unter Berlin 201 91 390 und kommen Sie gut weiter. Also Wolken sehen wir heute gar nicht am Himmel. Heute nicht, morgen nicht. Es ist durchgehend sonnig und auch wirklich heiß. Bis zu 30 Grad bekommen wir heute. Aktuell messen wir 26 bis 28 Grad. Morgen steigen die Temperaturen sogar auf 34 Grad an. Und der Samstag wird noch ein bisschen heißer mit bis zu 36 Grad.
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Kann ich gar nicht sagen, wie schön ich dieses Lied finde. Wird bei mir im Studio immer laut aufgedreht. George Harrison mit My Sweet Lord beim Berliner Rundfunk 91.4. Sie machen sich hoffentlich einen entspannten Tag. Wir liefern dazu die besten Hits aller Zeiten. Und jetzt gibt's einen Song, den es in vielen verschiedenen Versionen gibt. In den 60ern populär, die Version von Little Eva. Locomotion. In den 80ern hat Kylie Minogue sich den Song vorgenommen und in gleich zwei unterschiedlichen Versionen veröffentlicht. Einmal eine australische Version.

Und eine normale Version gibt's sozusagen, die noch ein bisschen besser produziert und kräftiger klingt. Und die kennen wir alle. The Locomotion jetzt von Kylie Minogue. Kommen Sie gut durch den Donnerstag. Yeah.

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6: Ich bin Ralf Gulke. Guten Tag. Heute vor 65 Jahren begann der Bau der Berliner Mauer. Bei der zentralen Gedenkveranstaltung würdigte der regierende Bürgermeister Kai Wegner die Opfer des DDR-Unrechts. Zugleich betonte er die Bedeutung der Freiheit.
7: Den Wert von Freiheit und Demokratie, der ist unschätzbar groß. Und in Zeiten, wo unsere Freiheit, wo unsere Demokratie angegriffen wird, von innen wie von außen, müssen wir alles dran setzen, unsere Freiheit und unsere Demokratie zu schützen.
6: Am Brandenburger Tor ist zum Gedenktag eine Mauerinstallation aufgebaut worden. Daneben findet sich eine Open-Air-Ausstellung. Ein absichtlich ins Gleisbett gelegter Gegenstand hat im bayerischen Treuchtlingen wegen Sprengstoffverdachts für stundenlange Einschränkungen gesorgt. Obwohl der Sprengstoffverdacht entkräftet werden konnte, bleibt der Bahnverkehr vorerst gesperrt, so das Polizeipräsidium Mittelfranken. Grund sei, dass es sich wohl um eine vorsätzliche Tat handele. Die Kriminalpolizei sichere Spuren. Die Ukraine benötigt nach Angaben ihres Präsidenten Zelensky 5% der Patriot-Abfangraketen der USA. Damit könne das Land trotz der zunehmenden russischen Angriffe durch den Winter kommen, sagte er bei CNN. Um alle von Moskaus Truppen abgefeuerten ballistischen Raketen zu zerstören, seien 10% der US-Lagerbestände nötig, so Zelensky. Während US-Präsident Trump mauert, springt die EU ein. Sie hat für dieses und kommendes Jahr ein Darlehen in Höhe von 90 Milliarden Euro freigegeben. Mitten im Kongresswahlkampf verliert US-Präsident Trump eine wichtige Vertraute. Seine Pressesprecherin Caroline Leavitt hat ihren Rücktritt für Ende des Monats angekündigt. Die 28-Jährige begründete das damit, dass sie sich nach der Geburt ihres zweiten Kindes mehr um die Familie kümmern will. Trump würdigte Leavitt und sagte, sie werde künftig als externe Beraterin weiter für ihn arbeiten. Leavitt galt als absolut loyal. Die wahren Hintergründe ihres Abgangs sind unklar.
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8: Mit Michelle Gradell. Der deutsche Basketballmeister Alba Berlin startet heute in die Saisonvorbereitung. Erstes Highlight für die Fans ist Ende des Monats ein gemeinsamer Saisonauftakt der Alba Frauen und Alba Männer in der Sömmeringhalle in Charlottenburg. Erstes Saisonspiel der Alba Herren ist dann in gut 5 Wochen gegen Chemnitz.
4: 15:02 haben wir es. Es gibt Stau auf dem Stadtring 100 in Richtung Treptow zwischen Detmolder Straße und Tempelhofer Damm wegen der Baustelle. Und auch das Kreuz Schöneberg ist sehr voll. Die A9 Richtung Berlin zwischen dem Rastplatz Rosselquelle Ost und Kleinmarzehns liegen Reifenteile. A10 südlicher Berliner Ring Richtung Dreieckwerda zwischen Rangsdorf und Genzhagen liegen auch Reifenteile. A10 Richtung Dreieck Spreeau zwischen Dreieckwerda und Gelindo sind Fahrzeugteile nach einem Unfall auf der Autobahn. A10 westlicher Berliner Ring Richtung Dreieckwerda zwischen Potsdam Nord und Föben 15 Minuten plus. Auf der A12 Richtung Frankfurt-Oder hat es einen Unfall gegeben zwischen Rastplatz Kersdorfer See und Briesen. Die Autobahn ist jetzt voll gesperrt. Bitte eine Rettungsgasse bilden. Dann zwischen Rastplatz Kersdorfer See und Müllrose ist ein Fahrzeug liegen geblieben. Zwischen Briesen und Müllrose ist außerdem ein Reifen auf der rechten Spur und es hat einen Unfall gegeben. Und zwischen Müllrose und Frankfurt-Oder West hat es auch einen Unfall gegeben. Die Autobahn wurde, wie es aussieht, jetzt gerade auch hier gesperrt und es gibt einen langen Stau. Bitte deutlich mehr Zeit einplanen. Die A13 Richtung Dresden zwischen Rago und Mittenwalde ein Liegenbleiber. Und kurz vor der Anschlussstelle Baruth hat es einen Unfall gegeben. Und dann zwischen Klettwitz und Schwarzheide blockiert ein kaputtes Fahrzeug die rechte Spur. Und Vorsicht auf der A15 Richtung Berlin. Zwischen Cottbus Süd und Fettschau gab es einen Unfall. Ein Fahrzeug ist hier liegen geblieben, das steht hier noch rum. Und der Verkehr wird einspurig daran vorbeigeführt. Dankeschön für Ihre Staus und Blitzer unter Berlin 201 91 390. Gute Fahrt. Für alle Sonnenliebhaber ist das wirklich perfekt. Wir haben nichts außer Sonne am Himmel den ganzen Tag bei aktuell 26 bis 28 und maximal 30 Grad. Morgen auch durchgehend sonnig bei 34 Grad. Der Samstag auch sehr sonnig und noch heißer mit dann 36 Grad.
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4: Mit Max Kachur, hi. Also der Sommer dreht wieder voll auf, heißt für viele geht es ins Freibad. Und dabei will ja jeder möglichst das Freibad erwischen, das noch nicht völlig überfüllt ist. Dafür gibt es jetzt ein neues Feature in der Stadt, das Ihnen hilft, das Freibad zu finden, das noch am meisten Platz auf der Liegewiese hat. Wie und ob das funktioniert, hören Sie um 15.15 Uhr nach den besten Hits aller Zeiten. Und da wird es jetzt auch schön sommerlich mit Lionel Richie und All Night Long. 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

0: Einen schönen Nachmittag mit dem Berliner Rundfunk 91.4. Mit den Seen und Freibädern in Berlin ist es ja so eine Sache, ne? Es gibt ja wunderschöne Bademöglichkeiten, aber gerade deswegen sind die leider auch oft extrem gut besucht. Zumindest bei den Freibädern der Berliner Bäderbetriebe hilft ihnen da die Auslastungsanzeige auf der Homepage, die mit einer Ampel anzeigt, welches Freibad wie voll ist. Und diese Ampeln gibt es jetzt auch in der ganzen Stadt verteilt. An einer steht jetzt unsere Kiezreporterin Lisa Wennemeyer.
1: Ja, ich stehe hier direkt am Tempelhofer Damm, also am Platz der Luftbrücke auf der Mittelinsel. Denn da gibt es so eine digitale Werbetafel, wie es sie zum Beispiel auch an Bushaltestellen gibt. Und 82 davon in der ganzen Stadt verteilt, die zeigen jetzt auch immer wieder diese Auslastung an, also diese Ampel, wie voll die nächstgelegenen drei Freibäder sind. Hier sind das Sommerbad Kreuzberg, Neukölln und Gropiusstadt. Und für Gropiusstadt und Neukölln, da steht die Ampel schon auf Gelb. Also wer jetzt hier mit dem Auto gerade eher auf dem Weg ins Freibad ist, der biegt dann vielleicht nochmal anders ab und fährt ins Prinzenbad, wo die Ampel noch auf grün steht. Also klingt erstmal praktisch. Wie sehen es die Leute? Hallo, darf ich Sie mal kurz aufhalten? Waren Sie in dieser Saison schon im Freibad hier in Berlin?
2: Nein.
1: Gehen Sie gerne ins Freibad ab und zu?
2: Nee, nicht wirklich.
1: Gar nicht.
2: Ich komme auch aus Spandau und da ist sowieso im Moment das Freibad, ja, das eine ist zu und...
1: Okay, es gibt nämlich so eine neue Auslastungsanzeige, so eine Ampel, die jetzt in der ganzen Stadt verteilt ist, auf so Werbetafeln. Da sieht man, wie voll es ist. Würde Sie das vielleicht bewegen, dazu ins Freibad zu gehen, wenn es auf grün steht?
2: Ja, vielleicht. Und wenn es in Spandau wieder funktionieren würde.
1: Ich drücke Ihnen die Daumen.
2: Dankeschön.
1: Schönen Tag noch. Tschüss. Ja, vielleicht ein praktisches Feature, wenn man eh schon auf dem Weg ins Freibad ist und sich dann nochmal spontan umentscheiden kann für das Freibad, bei dem die Ampel auf grün steht. Diese Werbetafeln werden übrigens nur bei über 25 Grad angezeigt. Also das haben wir heute. Aber ja auch nicht ganz, ganz heiß heute. Also ein Blick ins Internet auf die Auslastungskarte zeigt, es ist noch relativ entspannt in Berlins Freibädern.
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12: 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Und jetzt haben wir es 15.29 Uhr, der Blick auf die Straßen. Da zuerst wie immer auf den Stadtring A100 Richtung Treptow. 10 Minuten Stau zwischen Detmolder Straße und Tempelhofer Damm. Grund die Baustelle und auch das Kreuz Schöneberg ist sehr voll. Die A9 Richtung Berlin. Zwischen dem Rastplatz Rosselquelle Ost und Kleinmarzehns liegen Reifenteile auf der Fahrbahn. A10 westlicher Berliner Ring Richtung Dreikafeland. Zwischen Großkreuz und Leest 20 Minuten Stau. In der Gegenrichtung sind es 15 Minuten zwischen Potsdam Nord und Föben. 15 Minuten Stau auch auf der A11 in Richtung Stettin zwischen Lanke und Finofort. Auf der A12 Richtung Frankfurt-Oder hat es einen Unfall gegeben zwischen Rastplatz Kersdorfer See und Briesen. Hier ist die rechte Spur gesperrt, bitte eine Rettungsgasse bilden. Dann zwischen Rastplatz Kersdorfer See und Möllrose ist ein Fahrzeug liegen geblieben. Und zwischen Briesen und Möllrose ist ein Reifen auf der rechten Spur. Hier gibt es eine ungesicherte Unfallstelle und 25 Minuten Stau. Die A13 Richtung Dresden. Kurz vor der Ausfahrt Baruth hat es einen Unfall gegeben. Unfall auch auf der A15 Richtung Berlin zwischen Cottbus Süd und Fettschau. Da ist auch ein Liegenbleib auf der Fahrbahn und es wird einspurig vorbeigeführt. Und die A113 stadtauswärts zwischen Flughafen BER und Waltersdorfer Dreieck sind Personen auf der Fahrbahn. Blitzer stehen in Friedenau auf dem Südwestkorso, in Althohenschönhausen Wartenberger Weg und in Eisenhüttenstadt auf der Karl-Marx-Straße. Danke für Ihre Staus und Blitzer unter Berlin 201 91 390. Kommen Sie gut an. Es gibt viel Sonne, keine Wolken am Himmel, dementsprechend trocken. 26 bis 28 Grad haben wir dazu zur Stunde. Bis zu 30 Grad werden es noch. Morgen 34 Grad, auch dann sehr sonnig. Und der Samstag wird so richtig hochsommerlich mit bis zu 36 Grad.
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0: 1,8 Millionen Kinder in den letzten 5 Jahren. So viele Kinder haben in Schulen und Kitas Kochunterricht von einer der bekanntesten Köchinnen bekommen, die wir kennen. Sarah Wiener. Mit ihrer Stiftung setzt sich Sarah Wiener dafür ein, dass unsere Kinder gesund essen und kochen lernen. Und wir freuen uns sehr, dass sie in dieser Woche unser Gast ist, hier beim Berliner Rundfunk 91.4. Wir reden jetzt über Brotdosen. Was gehört denn eigentlich rein in die Brotdose für die Kids?
1: Naja, erstmal muss man schauen, was isst mein Kind? Also ich habe natürlich eine Idealvorstellung, aber wenn das gehasst wird, dann brauche ich es auch nicht machen, weil im Zweifel landet das in der Tonne heimlich, bevor es wieder nach Hause geht. Das ist nicht zielführend. Ich muss aber auch nicht die stark verarbeiteten, süßen Kinderlebensmittel reinpacken, weil ich froh bin, dass es dann überhaupt was ist. Also ich meine, manche Kinder mögen sehr gern Vollkorn. Ja, auch meine kleine Enkelin liebt Vollkorn. Und dann einfach ihr Lieblingskäse drauf und dann Gurken oder in Streifen geschnittene Karotten mit ein bisschen Zitronensaft, damit es nicht so braun oder oxidiert oder unappetitlich wird.
0: Ja, das Auge ist mit auch bei Kindern. Und Sarah Wiener hat noch einen Geheimtipp für die Brotdose.
1: Was ich liebe, liebe, liebe, ist so eine Art Frischkornbrei oder ein kaltes Porridge. Einfach Haferflocken am Abend davor alles fertig machen, damit ich keinen Stress habe. Die einweichen mit Nüssen, mit Rosinen, mit ein bisschen Mandeln oder Sonnenblumenkerne, Kürbiskerne, getrocknete Sauerkirschen, was auch immer. Und für die Süße tue ich dann in der Früh noch mal eine halberte Banane dünn reinschneiden und vielleicht noch einen Apfel reinraspeln. Der kann dann nämlich auch braun werden, weil den sieht man dann auch nicht. Und dann vielleicht noch zur Schönheit ein paar Beeren drüber streuen und ab die Post.
0: Gut, aber auch wenn das gut ankommen sollte, nach Tag 3 dann wahrscheinlich auch nicht mehr, wenn ich immer das Gleiche mitgebe in die Schule, kann man das denn noch ein bisschen variieren?
1: Ich kann das mit Quark, also mit Topfen aufpeppen, mit ein bisschen Joghurt oder mit Milch oder einfach nur mit Wasser, je nachdem, wie das dann ankommt. Wenn man sagt, ja, aber das jetzt ist so heiß, das ist auch deppert, naja, dann einfach ein Kühlelement mitgeben, rumwickeln, eins oben, eins runter, ein Löffelchen mit und passt schon. Und ist wunderbar und hält wirklich lange satt.
0: Das sagt TV-Köchin und Ernährungsexpertin Sarah Wiener, unsere Expertin zum Thema gesunde Ernährung in dieser Woche. In einer Stunde um 16.40 Uhr reden wir weiter. Dann hat Sarah Wiener schöne Tipps und Rezepte, die bei der aktuellen Hitze nicht nur gesund und lecker, sondern auch schnell vorzubereiten sind. Hier bei Ihrem Berliner Rundfunk 91.4.

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14: Ich bin Ralf Gulke. Guten Tag. Bundestagspräsidentin Julia Klöckner hat zum 65. Jahrestag des Mauerbaus auf fortbestehende Spaltungen zwischen Ost und West hingewiesen. Die Mauer habe in Deutschland Spuren gezogen, die unsere Wege heute noch beeinflussen, sagte sie bei der zentralen Gedenkveranstaltung in Berlin. Klöckner betonte auch den Wert der Freiheit.
15: Freiheit können wir eben nicht verwalten. Wir müssen sie mit Leben, mit

0: Vertrauen füllen. Im Zweifel müssen wir sie verteidigen gegen Gleichgültigkeit, gegen Desinteresse, aber auch gegen Freiheitsfeinde. Im Innern wie nach außen. Denn für die Freiheit, für die entscheidet man sich. Für die Unfreiheit nicht.
1: Der regierende Bürgermeister Wegner würdigte die Opfer von Mauer und SED-Unrecht. Auch er rief zum Kampf für Freiheit und Demokratie auf. Nach einem Brandanschlag auf einen Kältebus hat das Landgericht Berlin das Urteil über den Täter gefällt. Der 43-Jährige kommt unbefristet in die Psychiatrie. Er leide seit vielen Jahren an einer schweren Erkrankung und sei schuldunfähig, so das Gericht. Der damals obdachlose Mann hatte am Neujahrstag den Kältebus der Stadtmission mit Brandbeschleuniger übergossen und angezündet. Die Zahl der Hitzetoten in diesem Sommer hat sich noch einmal erhöht. Mittlerweile liegt sie bei 12.500, heißt es im neuen Wochenbericht des Robert-Koch-Instituts. Es ist ein historischer Rekord, zumal die Hitzeperiode in Teilen Deutschlands anhält. Die allermeisten Menschen starben in der extremen Hitzewelle Ende Juni. Immer mehr Details zum spektakulären Flugzeugwechsel von US-Präsident Trump nach dem NATO-Gipfel in Ankara kommen ans Licht. Vor allem, wer mit ihm die offenbar bedrohte Air Force One verlassen durfte und wer an Bord bleiben musste. Nach Medienberichten nahm Trump vor allem seinen engsten persönlichen Kreis mit in das Militärflugzeug. Als einziges Regierungsmitglied kam Verteidigungsminister Hegseth mit ihm. Außenminister Rubio und Finanzminister Bessent blieben an Bord der Air Force One. Ob sie von der Bedrohung wussten, ist unklar.
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3: Mit Michel Kradel. Berlin testet, welche Bäume die Hitze besser aushalten. Dafür werden die Klimakammern im Pflanzenschutzamt modernisiert. Dort können Forschende Sommer mit mehr Hitze, Trockenheit und neuen Schädlingen nachstellen. So soll klarer werden, welche Pflanzen gut in die Stadt passen, wenn es noch wärmer wird. Berlin investiert dafür rund 1,7 Millionen Euro.
4: 16.02 Uhr jetzt, Stadtring 100 Richtung Treptow, die üblichen 10 Minuten, die Sie hier im Stau stehen zwischen Detmolder Straße und Tempelhofer Damm. Grund ist die Baustelle und auch das ganze Kreuz Schöneberg ist sehr zugestaut, da dauert es bis zu 20 Minuten länger, allein auf diesen Überfahrten. A10 westlicher Berliner Ring Richtung Dreieck Werder. Zwischen Potsdam Nord und Leest hat es einen Unfall gegeben, hier 10 Minuten Stau. In der Gegenrichtung 15 Minuten Stau zwischen Großkreuz und Leest. Grund hier allerdings die Baustelle. Die A11 Richtung Stettin zwischen Lanke und Finofurt gibt es 15 Minuten Stau. Auf der A12 Richtung Frankfurt-Oder hat es einen Unfall gegeben zwischen Rastplatz Kerstorfer See und Briesen. Hier ist die rechte Spur gesperrt, bitte eine Rettungsgasse bilden. Und dann zwischen Rastplatz Kerstorfer See und Müllrose ist noch ein Fahrzeug liegen geblieben. Und noch weiter, zwischen Briesen und Müllrose hat es einen Unfall gegeben. Hier ist ein Reifen auf der rechten Spur. Auf der A15 Richtung Berlin zwischen Cottbus Süd und Vetschau laufen Bergungsarbeiten an einem LKW nach einem Fahrzeugbrand. Der Verkehr wird an der Unfallstelle einspurig vorbeigeführt. Und geblitzt wird in Rodow auf der Fritz-Erle-Allee, in Kreuzberg auf der Urbanstraße und in Cottbus auf der Burger Chaussee. Danke für Ihre Staus und Blitzer unter Berlin 201 91 390. Gute Fahrt. Es ist halt einfach mal komplett wolkenlos heute. Ein komplett blauer Himmel vom Feinsten bei richtig warmen Temperaturen. 26 bis 29 Grad sind es aktuell. In der Nacht dann aber doch wieder angenehme Abkühlung bis auf 12 Grad. Auch morgen und Samstag wird es sehr sonnig sein. Morgen bei 34 und am Samstag bei 36 Grad in der Spitze.
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4: Auf den Tag genau. 65 Jahre ist es her, dass die Menschen in Berlin in einer geteilten Stadt wach geworden sind. Zum Gedenken an den Mauerbau gibt es in diesem Jahr ein vielfältiges Programm. Zum Beispiel eine Kunstinstallation am Brandenburger Tor, Konzerte, Lesungen, Gespräche. Aber auch einige Bahnhöfe sind Teil der Ausstellung. Die ehemaligen Grenzbahnhöfe, wie zum Beispiel der S-Bahnhof Friedrichstraße. Was Sie da sehen können, hören Sie um 16.15 Uhr bei uns nach den besten Hits aller Zeiten. Jetzt von Billy Idol. Eyes Without a Face aus den 80ern. Ich bin Max Kachur. Hallo zusammen.

0: 350 Bahnhöfe gibt es hier in Berlin und jeder einzelne davon erzählt eine spannende Geschichte.
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0: Und wenn wir von Berliner Bahnhöfen sprechen, dann geht es gar nicht, ohne über die Bahnhöfe zu reden, die direkt auf der Grenze lagen. Heute vor 65 Jahren wurde die Mauer gebaut und damit auch das komplette S- und U-Bahn-Netz geteilt. Einer der berühmtesten Bahnhöfe in diesem Kontext ist natürlich der S-Bahnhof Friedrichstraße. Und genau da ist jetzt unsere Kiez-Reporterin Lisa Wendemeer.
2: Ja, und wer hier heute oder in den nächsten Tagen aus der S-Bahn aussteigt, der kann es eigentlich nicht übersehen. Hier auf dem Boden sind große rote Werbetafeln mit QR-Codes. Und da kann man jetzt mehr Informationen über diesen S-Bahnhof bekommen und auch über die anderen Grenz- und Geisterbahnhöfe, die wir hier in Berlin hatten, zum Beispiel in der Nordbahnhof. Der S-Bahnhof Friedrichstraße war der wahrscheinlich berühmteste Grenzbahnhof. Es muss ja wirklich ein einziges Labyrinth gewesen sein. Ost- und Westverkehr waren strikt getrennt, die Zugänge zur U-Bahn komplett zugemauert und an jeder Stelle Grenzkontrollen. Für Ausreisende von Ost nach West gab es den sogenannten Tränenpalast, den gibt es ja auch heute noch, mit einer eindrücklichen Ausstellung. Und jetzt zum Gedenktag, 65 Jahre Mauerbau, gibt es direkt davor auch eine Ausstellungstafel mit historischen Fotos, zum Beispiel von diesen Grenzkontrollen. Das ist wirklich interessant, sich diese Fotos mal anzuschauen, denn wenn man hier einfach nur am Bahnhof steht, so richtig vorstellen, wie das damals hier zugegangen ist, kann man sich ja nicht, wenn man nicht dabei war. Bis Sonntag gibt es diese Ausstellungstafeln in der Stadt. Also Sie könnten zum Beispiel am Nordbahnhof starten, dann hier einen Stopp an der Friedrichstraße machen und dann weiter zum Brandenburger Tor, wo es ja diese Kunstinstallation gibt, also diese Mauer, durch die man hindurchschauen kann, aber irgendwie dann doch nicht. Lohnt sich wirklich. Schauen Sie unbedingt mal vorbei.
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12: 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Und jetzt haben wir 16.29 Uhr, Stadtring 100 Richtung Treptow. Da gibt es eine Viertelstunde Stau zwischen Kreuz Schmargendorf und Tempelhofer Damm. Grund die Baustelle und auch das ganze Kreuz Schöneberg ist sehr voll. A10, westlicher Berliner Ring Richtung Werder. Zwischen Potsdam Nord und Leest hat es einen Unfall gegeben. Hier 10 Minuten Stau. In der Gegenrichtung, also Richtung Dreieck-Havelland, 15 Minuten Stau zwischen Großkreuz und Leest. Die A12 Richtung Frankfurt-Oder. Zwischen Dreieck Spreeau und Friedersdorf liegen Gegenstände. Und auf der A15 Richtung Berlin laufen Bergungsarbeiten an einem LKW nach einem Fahrzeugbrand zwischen Cottbus Süd und Fettschau. Der Verkehr wird hier an der Unfallstelle einspurig vorbeigeführt. Blitzer stehen in Rodo auf der Fritz-Erler-Allee, in Kreuzberg auf der Urbanstraße und in Potsdam auf der Amundsen-Straße. Danke für Ihre Staus und Blitzer unter Berlin 201 91 390. Gute Fahrt für Sie. Also, Wolken sehen wir gar nicht mehr am Himmel. Heute nicht, morgen nicht, Samstag auch so gut wie gar nicht. Es ist durchgehend sonnig und sehr warm. Aktuell messen wir 27 bis 29 Grad. Die kommende Nacht dann aber wieder recht kühl, bis zu 12 Grad. Morgen steigen die Temperaturen sogar auf 34 Grad an und der Samstag wird noch heißer mit bis zu 36 Grad.
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0: High Protein, Fermentation, Kochen mit dem Airfryer, Overnight Oats, Smash Burger. Beim Essen kommen und gehen die Trends extrem schnell. Das Thema Ernährung und vor allem gesunde Ernährung ist quasi endlos. Umso wichtiger, dass wir in dieser Woche ein bisschen Licht ins Dunkel bringen. Hier bei Ihrem Berliner Rundfunk 91.4. Wir freuen uns sehr, dass uns jeden Tag Fernsehköchin und Ernährungsexpertin Sarah Wiener wertvolle Tipps gibt rund um gesunde Ernährung. Und sie sagt, man muss jetzt nicht diverse Kochbücher auswendig kochen können, aber so ein paar Basic-Rezepte drauf zu haben, das schadet uns nicht.
1: Man sollte so 3-4 Sachen haben, die echt schnell gehen, die einem entzehren und trotzdem wirklich gesund ist und man hat dann was Gutes zum Essen.
0: Was sind denn so die schnellen Rezepte, die eine Sarah Wiener kocht?
1: Natürlich habe ich auch meine Quick-Rezepte. Pasta geht immer und dann mache ich eine schnelle Pesto. Ob das jetzt ist auf der Basis nur Knoblauch, Olivenöl, irgendwelche Kräuter drüber oder ob ich mache ein Pesto, also auf der Basis von Basilikum oder von Petersilie oder von Wildkräutern aus meinem Garten, ja, Melde, Franzosenkraut, Spinat, Mangold, was immer. Nehme ich, was habe ich für Nüsse im Haus, ein bisschen Knoblauch rein, pürieren mit ein bisschen Wasser, mit ein bisschen Öl, rüber über die Nudeln, vielleicht wenn es mir dann zu oll vorkommt, dann nochmal kleine Tomaten, kommt super gut an und genau das gleiche Rezept kann ich natürlich auch mit Kohlrabi machen, mit allen Gemüse eigentlich.
0: Viele kennen das, man kocht so vor sich hin, es schmeckt irgendwie ganz gut, ist gut gewürzt, aber man denkt sich, irgendwas fehlt noch für den letzten Pfiff. Gibt es da vielleicht eine Geheimzutat, die jedes Essen so ein bisschen aufpeppen kann?
1: Parmesan ist auch ein natürlicher Glutamatbooster, geil. Und was ich auch noch mag, ab und zu, ist Sojasauce, eine gute Sojasauce. Also wirklich, es gibt handgemachte Sojasaucen. Es ist auch so ein Boost, wo man, ja, Speisen, von denen man denkt, boah, ist das fad, nochmal so einen Tick gibt, aber nicht übertreiben.
0: Sagt Sarah Wiener, TV-Köchin und in dieser Woche unsere Expertin zum Thema gesunde Ernährung. Morgen bringt sie uns die besten Tipps und Rezepte für die nächsten Hitzetage mit. Also gerne einschalten, morgen früh ab 6 Uhr bei Ihrem Berliner Rundfunk 91.4.

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18: Ich bin Ralf Gulke. Guten Tag. Heute vor 65 Jahren begann der Bau der Berliner Mauer. Bei der zentralen Gedenkveranstaltung würdigte der regierende Bürgermeister Kai Wegner die Opfer des DDR-Unrechts. Zugleich betonte er die Bedeutung der Freiheit.
19: Den Wert von Freiheit und Demokratie, der ist unschätzbar groß. Und in Zeiten, wo unsere Freiheit, wo unsere Demokratie angegriffen wird, von innen wie von außen, müssen wir alles dran setzen, unsere Freiheit und unsere Demokratie zu schützen.
18: Am Brandenburger Tor ist zum Gedenktag eine Mauerinstallation aufgebaut worden. Daneben findet sich eine Open-Air-Ausstellung. Nach einem Brandanschlag auf einen Kältebus hat das Landgericht Berlin das Urteil über den Täter gefällt. Der 43-Jährige kommt unbefristet in die Psychiatrie. Er leide seit vielen Jahren an einer schweren Erkrankung und sei schuldunfähig, so das Gericht. Der damals obdachlose Mann hatte am Neujahrstag den Kältebus der Stadtmission mit Brandbeschleuniger übergossen und angezündet. Die Zahl der Hitzetoten in diesem Sommer hat sich noch einmal erhöht. Mittlerweile liegt sie bei 12.500, heißt es im neuen Wochenbericht des Robert-Koch-Instituts. Es ist ein historischer Rekord, zumal die Hitzeperiode in Teilen Deutschlands anhält. Die allermeisten Menschen starben in der extremen Hitzewelle Ende Juni. Immer mehr Details zum spektakulären Flugzeugwechsel von US-Präsident Trump nach dem NATO-Gipfel in Ankara kommen ans Licht. Vor allem, wer mit ihm die offenbar bedrohte Air Force One verlassen durfte und wer an Bord bleiben musste. Nach Medienberichten nahm Trump vor allem seinen engsten persönlichen Kreis mit in das Militärflugzeug. Als einziges Regierungsmitglied kam Verteidigungsminister Hegseth mit ihm. Außenminister Rubio und Finanzminister Bessent blieben an Bord der Air Force One. Ob sie

0: der Bedrohung wussten, ist unklar.
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2: Mit Michel Kradel. Die Basketballplätze am Lietzensee in Charlottenburg bekommen ein neues Gesicht. Unter anderem bekommen die Spielflächen eine neue Farbe und es werden 4 neue Körbe aufgestellt. Finanziert wird das Ganze von den Orlando Magic. Das ist das Team, bei dem auch der deutsche Basketball-Superstar Franz Wagner spielt. Die Eröffnung soll in knapp 2 Wochen sein.
3: Jetzt ist es 17.01 Uhr. Wir gucken auf die Straßen und auf den Stadtring 100 in Richtung Treptow. Hier weiterhin 10 Minuten Stau zwischen Kreuz Schmargendorf und Tempelhofer Damm in der Baustelle. Auch das ganze Kreuz Schöneberg ist sehr voll. A10 westlicher Berliner Ring Richtung Dreikafeland. Zwischen Großkreuz und Leest stehen sie 15 Minuten im Stau. Vorsicht auf der A12 Richtung Frankfurt-Oder. Zwischen Dreieck Spreeau und Friedersdorf liegen Gegenstände. Und auf der A15 Richtung Berlin laufen Bergungsarbeiten an einem LKW nach einem Fahrzeugbrand. Zwischen Cottbus Süd und Fettschau, da wird der Verkehr einspurig vorbeigeführt. Blitzer stehen in Friedrichshain auf der Karl-Marx-Allee, in Friedenau auf der Saarstraße und in Templin auf der Straße Paulinenhof. Danke für Ihre Staus und Blitzer unter Berlin 201 91 390. Gutes Ankommen! Für alle Sonnenliebhaber ist das perfekt heute. Wir haben nichts außer Sonne am Himmel. Den ganzen Tag bei aktuell 27 bis 29 Grad. Heute Nacht dann bis zu 12 Grad. Morgen auch durchgehend sonnig bei 34 Grad. Der Samstag auch sehr sonnig und noch heißer mit dann 36 Grad höchstens.
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3: Nach der Sonnenfinsternis gestern gibt es heute die nicht so schönen Folgen. Die Berliner Charité behandelt fast ein Dutzend Menschen wegen Sehbeschwerden. Teilweise kamen die schon in der Nacht ins Krankenhaus. Die Symptome zeigen sich manchmal aber auch erst später. Deswegen die Notaufnahmen sind vorbereitet, dass auch in den nächsten Tagen noch Leute mit Sehstörungen da hinkommen werden. Ich bin Max Kachur, hoffe bei Ihnen ist alles gut. Wir genießen zusammen die besten Hits aller Zeiten, gleich von Mike and the Mechanics, von ABBA und jetzt von U2.

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0: Das Wochenende wird ja wieder Hochsommer pur. Und gerade jetzt im Sommer haben wir ja auch viele Urlauber bei uns in der Region.
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0: 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Also wenn Sie verreist sind, einfach die mitnehmen. Das haben auch Kerstin und Familie gemacht. Sie kommen aus Rostock.
2: Hallo, wir sind Smella und Mathilda aus Rostock. Wir sind 12 und 8 Jahre alt und hören jeden Morgen beim Frühstück den Berliner Rundfunk.
3: 91,4.
2: Unsere Ferien verbringen wir in einem 200 Jahre alten Haus, zu dem auch eine 100 Jahre alte Schmiede gehört. Wir sind hier im Dorf Galitz, mitten im Großtrappenschutzgebiet. Unsere Zeit verbringen wir mit Radfahren, Bahnen, dem Havelsee und gestern hatten wir Spaß im Optikpark in Rathenow bei einer Floßfahrt.
3: Wir haben jetzt aus unserem Garten die ersten Kartoffeln geerntet und daraus sehr leckere Pommes gemacht. Tschüss!
0: Sehr schön. Ey, wir haben uns richtig gefreut über diese Sprachnachricht. Dankeschön dafür. 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
10: 17.30 Uhr und es geht los mit dem Stadtring 100 Richtung Treptow. Hier 10 Minuten anstehen zwischen Kreuz Schmargendorf und Tempelhofer Damm wegen der Bauarbeiten. Auch das ganze Kreuz Schöneberg ist weiterhin sehr voll, allein dauert es mindestens 20 Minuten länger auf den Überfahrten. Die A12 Richtung Frankfurt-Oder, da ist Rollsplitt auf der Autobahn zwischen Briesen und Mülrose. Bitte vorsichtig fahren. Und Vorsicht auch auf der A15 Richtung Berlin. Zwischen Cottbus-Süd und Fetschau laufen Bergungsarbeiten an einem LKW nach einem Fahrzeugbrand. Die rechte Spur ist hier blockiert, der Verkehr wird aber hier einspurig dran vorbeigeführt. Blitzer stehen in Friedenau auf der Saarstraße, in Friedrichshain auf der Karl-Marx-Allee und in Templin auf der Straße Paulinenhof. Danke für Ihre Staus und Blitzer unter Berlin 201 91 300 und eine gute Fahrt. Es gibt viel Sonne, keine Wolken sind am Himmel, dementsprechend ist es trocken. 27 bis 29 Grad haben wir dazu aktuell, in der Nacht bis zu 12 Grad. Morgen 34 Grad, auch dann sehr sonnig und der Samstag wird so richtig hochsommerlich mit dann bis zu 36 Grad.
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Das klingt nach Sommer. Mr. President mit Coco Jumbo bei Ihrem Berliner Rundfunk 91.4. Genau 50 Jahre ist es jetzt her. Im August 1976 haben wir in Berlin zwei große Musiker aus den USA begrüßen dürfen. David Bowie und Iggy Pop sind nach West-Berlin gezogen. Beide damals 29 Jahre alt, hatten einige Drogenprobleme. Hier in Berlin wollten sie einen Neuanfang machen, haben erst ein paar Wochen im Hotel gewohnt, sind dann umgezogen in eine eigene Wohnung in der Hauptstraße in Schöneberg. Eine 7-Zimmer-Altbauwohnung, die angeblich sehr karg eingerichtet war. In den meisten Zimmern standen wohl wenig Möbel. Und in dieser Zeit ist auch dieser Song hier von David Bowie entstanden. Ja, aber die Zeit hier in Berlin war auch nicht nur schön. Es gab auch ein paar Probleme. Iggy Pop hat zum Beispiel öfter mal den Kühlschrank von David Bowie geplündert, was der natürlich nicht so gut fand. Deswegen hat er Iggy Pop auch irgendwann wieder rausgeschmissen aus dieser WG. Wir hören David Bowie jetzt mit einem Song, der ein paar Jahre nach seiner Berlin-Zeit rauskam, aus dem Jahr 1983. Hier ist David Bowie mit Let's Dance.

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10: Ich bin Ralf Gulke. Guten Abend. Bundestagspräsidentin Julia Klöckner hat zum 65. Jahrestag des Mauerbaus auf fortbestehende Spaltungen zwischen Ost und West hingewiesen. Die Mauer habe in Deutschland Spuren gezogen, die unsere Wege heute noch beeinflussen, sagte sie bei der zentralen Gedenkveranstaltung in Berlin. Klöckner betonte auch den Wert der Freiheit.
11: Freiheit können wir eben nicht verwalten. Wir müssen sie mit Leben, mit Vertrauen füllen. Im Zweifel müssen wir sie verteidigen gegen Gleichgültigkeit, gegen Desinteresse, aber auch gegen Freiheitsfeinde. Im Innern wie nach außen. Denn für die Freiheit, für die entscheidet man sich. Für die Unfreiheit nicht.
10: Der regierende Bürgermeister Wegner würdigte die Opfer von Mauer und SED-Unrecht. Auch er rief zum Kampf für Freiheit und Demokratie auf. Neu in Berlin ankommende Geflüchtete erhalten seit heute eine Bezahlkarte. In den ersten 6 Monaten können sie maximal 50 Euro in bar abheben. Überweisungen ins Ausland sind nicht möglich. Berlin ist damit das letzte Bundesland, das die Bezahlkarte einführt. CDU und SPD hatten lange darüber gestritten. Mit der Karte wollen die Behörden mehr Kontrolle über das Geld der Leistungsempfänger behalten. Die Zahl der Hitzetoten in diesem Sommer hat sich noch einmal erhöht. Mittlerweile liegt sie bei 12.500, heißt es im neuen Wochenbericht des Robert-Koch-Instituts.

0: Robert-Koch-Instituts. Es ist ein historischer Rekord, zumal die Hitzeperiode in Teilen Deutschlands anhält. Die allermeisten Menschen starben in der extremen Hitzewelle Ende Juni. Ein absichtlich ins Gleisbett gelegter Gegenstand hat im bayerischen Treuchtlingen wegen Sprengstoffverdachts für stundenlange Einschränkungen gesorgt. Obwohl der Sprengstoffverdacht entkräftet werden konnte, bleibt der Bahnverkehr vorerst gesperrt, so das Polizeipräsidium Mittelfranken. Grund sei, dass es sich wohl um eine vorsätzliche Tat handele. Die Kriminalpolizei sichere Spuren. Nach dem Erdbeben in Kolumbien ist die Zahl der Toten weiter gestiegen. Mindestens 265 Menschen kamen laut Präsident Espriella ums Leben. Fast 500 Menschen werden noch vermisst. Die Suche nach ihnen geht weiter.
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2: Mit Michelle Gradell. Der deutsche Basketballmeister Alba Berlin startet heute in die Saisonvorbereitung. Erstes Highlight für die Fans ist Ende des Monats ein gemeinsamer Saisonauftakt der Alba Frauen und Alba Männer in der Sömmeringhalle in Charlottenburg. Erstes Saisonspiel der Alba Herren ist dann in gut 5 Wochen gegen Chemnitz.
3: Auch jetzt um 18.03 Uhr gibt es noch Stau auf dem Stadtring 100 Richtung Treptow. 10 Minuten sind es, die Sie hier verlieren zwischen Kreuz Schmargendorf und Tempelhofer Damm wegen der Baustelle. Auch das ganze Kreuz Schöneberg ist sehr voll. Bei der S-Bahn gibt es eine technische Störung am Zug in Blankenburg. Deswegen fährt die S8 von und nach Karow. Auf der A11 Richtung Berlin bitte Vorsicht. Zwischen Schmölln und dem Kreuz Uckermark, da liegen Reifenteile auf der Fahrbahn. Und auf der A12 Richtung Berlin ist ein Fahrzeug liegen geblieben zwischen Briesen und Fürstenwalde Ost. Noch der Blick auf die A15 Richtung Berlin. Zwischen Cottbus Süd und Fettschau laufen Bergungsarbeiten an einem LKW nach einem Fahrzeugbrand. Hier ist die rechte Spur blockiert. Der Verkehr wird auf einer Spur vorbeigeführt. So, und dann gehen wir ans Telefon für die Blitzer. Der Max hier, hallo.
4: Ich wollte noch schnell einen Blitzer melden. Ja. Und zwar steht ein Caddy in der Rödernallee Reinkendorf auf der Höhe vom Jungebäcker.
3: Gut, dankeschön. Haben wir notiert. Außerdem wird geblitzt in Friedrichshain auf der Andreasstraße und in Cottbus auf dem Nordring. Danke für Ihre Staus und Blitzer unter Berlin 201 91 390. Gute Fahrt.
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3: Der Abend ist sonnig, wir haben 26 bis 29 Grad im Moment, die Nacht dann sternenklar bei angenehmen 12 Grad tiefstens. Morgen wieder durchgehend Sonne bei 34 Grad, am Samstag der heißeste Tag der Woche mit bis zu 36 Grad.
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16: Der Abend ist sonnig, wir haben 26 bis 29 Grad im Moment, die Nacht dann sternenklar bei angenehmen 12 Grad tiefstens. Morgen wieder durchgehend Sonne bei 34 Grad, am Samstag der heißeste Tag der Woche mit bis zu 36 Grad.
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11: Ich bin Finn Riebesel, Freundlieb. Guten Abend. Die Hitze wirkt sich auch massiv auf die Ernte in Deutschland aus. Seit Juni sind den Bauern rund 3 Millionen Tonnen Getreide und Raps verloren gegangen, heißt es aus der Agrarbranche. Die Verluste liegen bei mehr als 600 Millionen Euro. Einen Engpass beim Getreide erwarten die Bauern aber nicht. Philipp Spinne vom Deutschen Raiffeisenverband sagte uns:
12: Was jetzt entscheiden wird, ist die Logistik. Denn je knapper die Versorgungsbilanzen sind, desto bedeutender ist es, dass die richtige Menge zum richtigen Zeitpunkt am richtigen Ort ankommt. Die aktuellen niedrigen Wasserstände und die damit verbundenen Einschränkungen der Binnenschifffahrt sehen wir deshalb mit großer Sorge.
11: Kanzler Merz hat zum 65. Jahrestag des Mauerbaus dazu aufgerufen, die Demokratie zu verteidigen. Auf X schrieb er: Die Mauer hat uns gezeigt, dass Freiheit und Demokratie nicht selbstverständlich sind. Ähnlich sieht es auch Bundestagspräsidentin Klöckner. Bei einer Gedenkveranstaltung in Berlin betonte sie außerdem, dass die Spaltung zwischen Ost und West immer noch da ist.
13: Die Mauer stand 28 Jahre. Sie fiel vor 37 Jahren. Und sie scheint doch häufig noch fest in unseren Köpfen zu stecken. Selbst in den Generationen, die nach dem Mauerfall geboren wurden, wirkt es nach.
11: In Deutschland gibt es laut Statistischem Bundesamt immer mehr Kindeswohlgefährdungen. Die Jugendämter haben im vergangenen Jahr fast 80.000 Fälle von Gewalt und Vernachlässigung festgestellt. Das ist der vierte Höchststand in Folge. Jetzt steht fest, wo genau der Eurovision Song Contest über die Bühne geht. Und zwar in der bulgarischen Küstenstadt Burgas. Dirk Justus mit den Einzelheiten.
14: Die Tori-Hochburg hat sich damit gegen die Hauptstadt Sofia durchgesetzt. Bulgarien hatte den ESC im Mai gewonnen, zum ersten Mal in der Geschichte des Musikwettbewerbs. Einen heftigen Streit gab es in diesem Jahr um Israel. Da ging es zum einen um die Teilnahme des Landes und dann war Israel auch noch knapp an einem Sieg und damit auch an einer Gastgeberrolle vorbeigeschrammt. Das hat jetzt Folgen. Länder, die im Krieg sind, dürfen den ESC in Zukunft nicht mehr ausrichten.
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16: Der Abend ist noch richtig schön, es ist wolkenlos und so wird es auch in der Nacht sein. Dadurch dann später aber

0: recht frisch. Bis zu 12 Grad bekommen wir. Morgen große Hitze, 34 Grad, dann von früh bis spät wieder sonnig und der Samstag wird noch heißer mit 36 Grad.
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5: Ich bin Finn Riebe, sehr freundlieb. Guten Abend.
6: Deutschlands Bauern kämpfen mit den Folgen der Hitze. Die Getreideernte fällt in diesem Jahr deutlich schlechter aus. Tom Husse, von welchen Zahlen reden wir denn hier?
7: Also seit Juni sind den Bauern etwa 3 Millionen Tonnen Getreide und Raps durch die Lappen gegangen. Die Verluste für die Branche sind immens. Von mehr als 600 Millionen Euro geht der Deutsche Raiffeisenverband aus. Gleichzeitig machen die Experten klar, ja gut sieht das nicht aus, aber die Versorgung fürs Jahr ist trotzdem gesichert. Und wir müssen uns erstmal keine Sorgen machen, dass Brot und Brötchen teurer werden, denn höhere Preise hängen vor allem mit höheren Energien oder Lohnkosten zusammen.
6: Bei der Spurensuche nach dem Leipziger Drohnenangriff gibt's offenbar Erfolge. Laut NDR und WDR hat die Polizei eine Antenne und Explosionsspuren entdeckt. Die Bundesanwaltschaft bestätigte uns einen Einsatz im verlassenen Ort Kursdorf am Flughafen. Weitere Details gaben die Ermittler erstmal nicht bekannt. Deutschland erinnert heute an den Mauerbau vor 65 Jahren. Auch wenn die Mauer nicht mehr steht, ist die Spaltung zwischen Ost und West noch da. Das hat Bundestagspräsidentin Klöckner gesagt. Sie findet, in Debatten über Migration oder auch Corona gehen die Meinungen teils stark auseinander. Deshalb sei Zuhören das A und O. Im ganzen Land gibt's heute Gedenkveranstaltungen zum Mauerbau. Vor dem Brandenburger Tor in Berlin erinnert eine meterlange Kunstinstallation an die Teilung. Das Amtsgericht Chemnitz hat offenbar einen Haftbefehl gegen den AfD-Politiker Maximilian Krah erlassen. Das berichtet der Spiegel. Hintergrund ist demnach ein verlorener Prozess gegen den Satiriker Jan Böhmermann. Knapp 300 Euro Prozesskosten sollen noch offen sein. Einen Termin mit einem Gerichtsvollzieher, deswegen ließ Krah aber platzen. Das hat jetzt zu dem Haftbefehl geführt. In den USA hat ein Glückspilz in der Lotterie Powerball über 1 Milliarde Dollar gewonnen. Der Spieler bzw. die Spielerin steht jetzt vor einer schweren Entscheidung. Entweder wird das Geld über 30 Jahre in Raten ausgezahlt oder es gibt alles auf einmal. Es werden allerdings noch Steuern fällig.
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9: Der Abend ist noch richtig schön, es ist wolkenlos und so wird es auch in der Nacht sein, dadurch dann später aber recht frisch. Bis zu 12 Grad bekommen wir. Morgen große Hitze, 34 Grad, dann von früh bis spät wieder sonnig und der Samstag wird noch heißer mit 36 Grad.
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0: Nichtsdestotrotz ist die Versorgungssicherheit in Deutschland davon nicht betroffen.
1: Außerdem müssen wir uns erstmal keine Sorgen machen, dass Brot und Brötchen teurer werden. Denn höhere Preise hängen vor allem mit höheren Energie- oder Lohnkosten zusammen. Die Spaltung zwischen Ost und West ist immer noch da. Das hat Bundestagspräsidentin Klöckner bei einer Gedenkveranstaltung zum Mauerbau vor 65 Jahren gesagt. Mehr dazu von Tom Husse.
2: Corona-Maßnahmen, Migration oder auch der Umgang mit Russland. Politische Fragen werden auf beiden Seiten manchmal sehr unterschiedlich beantwortet, so Klöckner. Das wird auch mit unterschiedlichen Lebenserfahrungen zusammenhängen. Für Klöckner ist es deshalb umso wichtiger, sich zuzuhören. In ganz Deutschland gibt's heute Gedenkveranstaltungen zum Mauerbau. Vor dem Brandenburger Tor in Berlin erinnert eine meterlange Kunstinstallation an die Teilung.
1: In Deutschland gibt es laut Statistischem Bundesamt immer mehr Kindeswohlgefährdungen. Die Jugendämter haben im vergangenen Jahr fast 80.000 Fälle von Gewalt und Vernachlässigung festgestellt. Das ist der vierte Höchststand in Folge. Gegen den AfD-Bundestagsabgeordneten Maximilian Krah ist nach Spiegelinformationen Haftbefehl erlassen worden. Es geht dabei demnach um einen geplatzten Termin mit einer Gerichtsvollzieherin. Hintergrund ist ein Prozess gegen den ZDF-Satiriker Böhmermann, den Krah verloren hat. Offenbar sind noch knapp 300 Euro Gerichtskosten offen. Der nächste ESC findet an der bulgarischen Küste statt. Der Badeort Burgas hat sich überraschend gegen die Hauptstadt Sofia durchgesetzt. Mit dem Song Bangaranga hatte Bulgarien den Eurovision Song Contest in diesem Jahr gewonnen.
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4: Der Abend ist noch richtig schön, es ist wolkenlos und so wird es auch in der Nacht sein. Dadurch dann später aber recht frisch. Bis zu 12 Grad bekommen wir. Morgen große Hitze, 34 Grad, dann von früh bis spät wieder sonnig und der Samstag wird noch heißer mit 36 Grad.
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1: Ich bin Lisa Schwarzkopf. Guten Abend. Wegen der Hitze fällt die Getreideernte in diesem Jahr deutlich schlechter aus. Um einen Engpass müssen wir uns aber keine Sorgen machen. Das hat der Deutsche Raiffeisenverband mitgeteilt. Die Versorgung mit Getreide sei gesichert. Für die Bauern sind die anhaltend hohen Temperaturen und die Trockenheit ein herber Schlag. Seit Juni haben sie gut 3 Millionen Tonnen Getreide und Raps verloren. Über 600 Millionen Euro gehen der Landwirtschaft durch die Lappen, so der DRV. Bundeskanzler Merz hat zum 65. Jahres

0: Vernachlässigung festgestellt. Das ist der vierte Höchststand in Folge. Einer der größten Batteriespeicher Deutschlands steht jetzt in Sachsen-Anhalt. Die Anlage in Leuna wurde offiziell eingeweiht. Der Speicher nimmt überschüssigen Strom aus Wind- und Solaranlagen auf. Wenn er gebraucht wird, kann der Strom wieder ins Netz eingespeist werden. Der nächste ESC findet an der bulgarischen Küste statt. Der Badeort Burgas hat sich überraschend gegen die Hauptstadt Sofia durchgesetzt. Mit dem Song Bangaranga hatte Bulgarien den Eurovision Song Contest in diesem Jahr gewonnen.
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1: Ich bin Lisa Schwarzkopf. Guten Abend. Auch die Getreideernte in Deutschland leidet unter der extremen Hitze und Trockenheit. In diesem Jahr fällt die Ernte deutlich schlechter aus. Das hat uns Philipp Spinne vom Deutschen Raiffeisenverband gesagt.
2: In den vergangenen zwei Monaten hat die Hitze der deutschen Landwirtschaft ca. 3 Millionen Tonnen Getreide und Raps gekostet. Das bedeutet einen Verlust in Höhe von ca. 10 Millionen Euro pro Hitzetag. Nichtsdestotrotz ist die Versorgungssicherheit in Deutschland davon nicht betroffen.
1: Außerdem müssen wir uns erstmal keine Sorgen machen, dass Brot und Brötchen teurer werden. Denn höhere Preise hängen vor allem mit höheren Energie- oder Lohnkosten zusammen. Die Bundesregierung sucht nach neuen Impulsen, um die Wirtschaft anzukurbeln. Wie das Handelsblatt schreibt, hat Kanzler Merz einige Wirtschaftsvertreter zur nächsten Kabinettsklausur in 2 Wochen eingeladen. Dabei soll es vor allem um Wettbewerbsfähigkeit und Schlüsseltechnologien gehen. Zu diesen Themen will Merz unter anderem mit Siemens-Chef Busch, Handwerkspräsident Dittrich und dem Chef eines KI-Unternehmens sprechen. Die Bahn will auch ihre Servicekräfte an Bahnhöfen besser vor Angriffen schützen. Rund 2700 Beschäftigte können ab sofort freiwillig Bodycams tragen. Erste Geräte sind bereits in Frankfurt und Bielefeld im Einsatz. Im ersten Halbjahr gab es laut Bahn 50 Angriffe auf Servicekräfte. Der Ätna-Ausbruch sorgt weiter für Reisechaos auf Sizilien. Der Flughafen Catania bleibt weiter gesperrt. Der Vulkan auf der Mittelmeerinsel war vergangenen Samstag ausgebrochen. Seitdem mussten schon hunderte Flüge gestrichen werden. In den USA hat ein Glückspilz in der Lotterie Powerball über 1 Milliarde Dollar gewonnen. Der Spieler bzw. die Spielerin steht jetzt vor einer schweren Entscheidung. Entweder wird das Geld über 30 Jahre in Raten ausgezahlt oder es gibt alles auf einmal. Es werden allerdings noch Steuern fällig.
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1: Ich bin Lisa Schwarzkopf. Guten Abend. Wegen der Hitze fällt die Getreideernte in diesem Jahr deutlich schlechter aus. Um einen Engpass müssen wir uns aber keine Sorgen machen. Das hat der Deutsche Raiffeisenverband mitgeteilt. Die Versorgung mit Getreide sei gesichert. Für die Bauern sind die anhaltend hohen Temperaturen und die Trockenheit

0: In Berlin betonte sie außerdem, dass die Spaltung zwischen Ost und West immer noch da ist.
1: Die Mauer stand 28 Jahre. Sie fiel vor 37 Jahren. Und sie scheint doch häufig noch fest in unseren Köpfen zu stecken. Selbst in den Generationen, die nach dem Mauerfall geboren wurden, wirkt es nach.
0: Einer der größten Batteriespeicher Deutschlands steht jetzt in Sachsen-Anhalt. Die Anlage in Leuna wurde offiziell eingeweiht. Der Speicher nimmt überschüssigen Strom aus Wind- und Solaranlagen auf. Wenn er gebraucht wird, kann der Strom wieder ins Netz eingespeist werden. Er ist ins Ziel gefallen und hat sich die nächste Zehnkampfkrone aufgesetzt. Weltmeister Leo Neugebauer ist jetzt auch Europameister. Bei der Leichtathletik-EM in Birmingham hat sich der 26-Jährige mit einem knappen Vorsprung von 38 Punkten die Goldmedaille geholt. Sein Teamkollege Niklas Kaul bringt Silber nach Deutschland.
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1: Ich bin Lisa Schwarzkopf. Die Hitze wirkt sich auch massiv auf die Ernte in Deutschland aus. Seit Juni sind den Bauern rund 3 Millionen Tonnen Getreide und Raps verloren gegangen, heißt es aus der Agrarbranche. Die Verluste liegen bei mehr als 600 Millionen Euro. Einen Engpass beim Getreide erwarten die Bauern aber nicht. Philipp Spinne vom Deutschen Reifeisenverband sagte uns:
2: Was jetzt entscheidend wird, ist die Logistik. Denn je knapper die Versorgungsbilanzen sind, desto bedeutender ist es, dass die richtige Menge zum richtigen Zeitpunkt am richtigen Ort ankommt. Die aktuellen niedrigen Wasserstände und die damit verbundenen Einschränkungen der Binnenschifffahrt sehen wir deshalb mit großer Sorge.
1: Die Bundesregierung sucht nach neuen Impulsen, um die Wirtschaft anzukurbeln. Wie das Handelsblatt schreibt, hat Kanzler Merz einige Wirtschaftsvertreter zur nächsten Kabinettsklausur in 2 Wochen eingeladen. Dabei soll es vor allem um Wettbewerbsfähigkeit und Schlüsseltechnologien gehen. Zu diesen Themen will Merz unter anderem mit Siemens-Chef Busch, Handwerkspräsident Dittrich und dem Chef eines KI-Unternehmens sprechen. Die Bahn will auch ihre Servicekräfte an Bahnhöfen besser vor Angriffen schützen. Rund 2700 Beschäftigte können ab sofort freiwillig Bodycams tragen. Erste Geräte sind bereits in Frankfurt und Bielefeld im Einsatz. Im ersten Halbjahr gab es laut Bahn 50 Angriffe auf Servicekräfte. Der Ätna-Ausbruch sorgt weiter für Reisechaos auf Sizilien. Der Flughafen Catania bleibt weiter gesperrt. Der Vulkan auf der Mittelmeerinsel war vergangenen Samstag ausgebrochen. Seitdem mussten schon hunderte Flüge gestrichen werden. Es ist sein 2. großer Titel. Deutschlands Rekordzehnkämpfer Leo Neugebauer hat sich bei der Leichtathletik-EM in Birmingham die Goldmedaille gesichert. Der amtierende Weltmeister setzte sich gegen seinen Teamkollegen Niklas Kaul mit einem knappen Vorsprung von 38 Punkten durch. Kaul kann sich mit Silber schmücken.
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1: Ich bin Lisa Schwarzkopf. Wegen der Hitze fällt die Getreideernte in diesem Jahr deutlich schlechter aus. Um einen Engpass müssen wir uns aber keine Sorgen machen. Das hat der Deutsche Raiffeisenverband mitgeteilt. Die Versorgung mit Getreide sei gesichert. Für die Bauern sind die anhaltend hohen Temperaturen und die Trockenheit ein herber Schlag. Seit Juni haben sie gut 3 Millionen Tonnen Getreide und Raps verloren. Über 600 Millionen Euro gehen der Landwirtschaft durch die Lappen, so der DRV. Bundeskanzler Merz hat zum 65. Jahrestag des Mauerbaus dazu aufgerufen, die Demokratie zu verteidigen. Er sagt, die Mauer hat uns gezeigt, dass Freiheit und Demokratie nicht selbstverständlich sind. Ähnlich sieht es auch Bundestagspräsidentin Julia Klöckner. Bei einer Gedenkveranstaltung in Berlin betonte sie außerdem, dass die Spaltung zwischen Ost und West immer noch da ist.
2: Die Mauer stand 28 Jahre. Sie fiel vor 37 Jahren. Und sie scheint doch häufig noch fest in unseren Köpfen zu stecken. Selbst in den Generationen, die nach dem Mauerfall geboren wurden, wirkt es nach.
1: In Deutschland gibt es laut Statistischem Bundesamt immer mehr Kindeswohlgefährdungen. Die Jugendämter haben im vergangenen Jahr fast 80.000 Fälle von Gewalt und Vernachlässigung festgestellt. Das ist der vierte Höchststand in Folge. In den USA hat ein Glückspilz in der Lotterie Powerball über 1 Milliarde Dollar gewonnen. Der Spieler bzw. die Spielerin steht jetzt vor einer schweren Entscheidung. Entweder wird das Geld über 30 Jahre in Raten ausgezahlt oder es gibt alles auf einmal. Es werden allerdings noch Steuern fällig.